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Hier die wichtigsten Meldungen von den Straßen bei uns in der Region. Fahr auf der A93 Holledau in Richtung Regensburg vorsichtig. Zwischen den Anschlussstellen Regensburg-Kumpfmühl und Regensburg-Königswiesen kommt es zu Behinderungen wegen einer Baustelle. Wir bleiben noch auf der A93. Weiden in Richtung Regensburg. Auch zwischen Regenstauf und Regensburg-Nord kommt es zu Behinderungen wegen einer Baustelle. Wir bleiben noch auf der A93. Regensburg in Richtung Weiden. Auch zwischen den Anschlussstellen Regensburg-Nord und Regenstauf kommt es zu Behinderungen wegen einer Baustelle.

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1: Ich bin Yves Simon. Im Bundestag wird heute über neue Wege zu mehr Organspenden beraten. Eine fraktionsübergreifende Gruppe wirbt für die Widerspruchsregelung, nach der alle Erwachsenen als Spender gelten, wenn sie nicht aktiv widersprechen. Im zentralen Online-Register haben bisher etwa 579.000 Menschen ihre Haltung festgehalten. Über 80% stimmen einer Organentnahme zu. Ende letzten Jahres haben etwa 8.200 Menschen in Deutschland auf ein Spenderorgan gewartet. Die Ukraine verstärkt offenbar ihre Angriffe auf Russland massiv. Unter anderem sind Ziele auf der besetzten Krim getroffen worden. In Sewastopol ist den ganzen Tag über der Strom ausgefallen und Benzin ist auch knapp. Auch in Russland selbst führen ausgefallene Raffinerien zu langen Schlangen an Tankstellen. Moskau bittet deswegen Kasachstan um zusätzliche Benzinlieferungen. Der bayerische Digitalminister Mehring übt scharfe Kritik an Bundesfamilienministerin Prien. Sie hatte ja ein Social-Media-Verbot für Jugendliche unter 13 gefordert. Mehring wirft Prien Verbotsfantasien vor und Verbote hält der Politiker der Freien Wähler für einen Holzweg. Er spricht sich dagegen für verlässliche Alterskontrollen aus, damit dann altersgerechter Content ausgespielt wird. Bei der Fußball-WM hat Brasilien die Gruppe C in der Nacht gewonnen. Ein 3:0-Sieg gegen Schottland hat gereicht, um Erster zu werden. Schottland ist Dritter, Marokko hat im anderen Spiel Haiti mit 4:2 besiegt und ist damit neben Brasilien ins 16. Finale eingezogen. Haiti dagegen ist ausgeschieden. Jetzt dann um 3 Uhr.

0: Uhr starten die letzten Spiele in Gruppe A. Mexiko, Tschechien und Südafrika spielt gegen Südkorea.
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2: Hier die aktuellen Meldungen von den Straßen bei uns in der Region. Fahr auf der A93 Weiden in Richtung Regensburg vorsichtig. Zwischen den Anschlussstellen Regenstauf und Regensburg Nord kommt es zu Verzögerungen wegen einer Baustelle. Wir bleiben noch auf der A93. Regensburg in Richtung Weiden. Auch zwischen den Anschlussstellen Regensburg Nord und Regenstauf kommt es zu Behinderungen wegen einer Baustelle.
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3: Heute wird es wieder richtig heiß, also die Temperaturen schon in den frühen Morgenstunden bei 20 Grad, im Laufe des Tages dann bis zu 36 Grad.
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3: Hier die aktuellen Meldungen von den Straßen bei uns in der Region. Fahr auf der A93 Weiden in Richtung Regensburg vorsichtig. Zwischen Regenstauf und Regensburg Nord kommt es zu Behinderungen wegen einer Baustelle. Wir bleiben noch auf der A93. Regensburg in Richtung Weiden. Auch zwischen Regensburg Nord und Regenstauf kommt es zu Behinderungen wegen einer Baustelle.

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1: Ich bin Yves Simon. 2 Wochen vor dem NATO-Gipfel in Ankara haben Deutschland, Frankreich, Großbritannien, Italien und Polen eine Stärkung des Bündnisses zugesagt. Die Staats- und Regierungschefs der sogenannten E5-Länder waren auf Einladung von Kanzler Merz nach Berlin gekommen. Sie haben sich für höhere Verteidigungsausgaben ausgesprochen. Außerdem setzen sie auf eine Partnerschaft mit den USA, trotz des angespannten Verhältnisses. Die Messe München hat im letzten Jahr das beste Ergebnis ihrer Geschichte eingefahren. Insgesamt waren mehr als 2,5 Millionen Besucher vor Ort. Das haben die Verantwortlichen in München bekannt gegeben. Ein Hauptgrund für die guten Zahlen ist das Mega-Messejahr mit Weltleitmessen, wie zum Beispiel der Bauma und der IAA Mobility. Verteidigungsminister Pistorius hat das Aus für das Fregattenprojekt F-126 mit explodierenden Kosten und massiven Verzögerungen begründet. Die Ausgaben sind von ursprünglich 10 auf 18 Milliarden Euro gestiegen. Rund 2,3 Milliarden Euro sind schon geflossen. Schadensersatzforderungen gegen die beteiligte Werft hätten kaum noch Aussicht auf Erfolg. Ein hartes Ende ist besser als eine jahrelange Hängepartie, meint Pistorius. Und diese Nacht ist schon gespielt worden bei der Fußball-WM. Brasilien hat die Gruppe C gewonnen. Ein 3:0-Sieg gegen Schottland hat zum Gruppensieg gereicht. Damit ist Schottland Dritter. Marokko hat Haiti mit 4:2 besiegt und ist damit neben Brasilien ins 16-Finale eingezogen. Haiti dagegen ist raus. Und jetzt um 3 Uhr starten die letzten Spiele in Gruppe A. Mexiko, Tschechien und Südafrika gegen Südkorea.
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2: Hier die wichtigsten Meldungen von den Straßen bei uns in der Region. Fahr auf der A93 Weiden in Richtung Regensburg vorsichtig. Zwischen Regenstauf und Regensburg Nord kommt es zu Verzögerungen wegen einer Baustelle. Wir bleiben noch auf der A93. Regensburg in Richtung Weiden. Auch zwischen den Anschlussstellen Regensburg Nord und Regenstauf kommt es zu Behinderungen wegen einer Baustelle.

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1: Heute wird es wieder richtig heiß, also die Temperaturen schon in den frühen Morgenstunden bei 20 Grad, im Laufe des Tages dann bis zu 36 Grad.
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hier die aktuellen Meldungen von den Straßen bei uns in der Region. Fahr auf der A93 Weiden in Richtung Regensburg vorsichtig. Zwischen Regenstauf und Regensburg Nord kommt es zu Verzögerungen wegen einer Baustelle. Wir bleiben noch auf der A93 Regensburg in Richtung Weiden. Auch zwischen den Anschlussstellen Regensburg Nord und Regenstauf kommt es zu Behinderungen wegen einer Baustelle.

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1: Ich bin Yves Simon. Schönen guten Morgen. Die Ministerpräsidenten und Präsidentinnen der Länder treffen sich heute in Berlin. Das wichtigste Thema der MPK, also der Ministerpräsidentenkonferenz, das Thema Finanzen. Thomas Pleskin berichtet für uns aus Berlin.
2: Die Länder und auch die Kommunen fordern vom Bund mehr finanzielle Unterstützung, wenn es darum geht, Bundesregelungen umzusetzen. Es geht etwa um Kosten für die Sozialhilfe oder für das Kindergeld. Die gesetzlichen Vorgaben kommen aus Berlin und müssen in den Ländern umgesetzt werden. Und bei der MPK heute wollen die Länderchefs an das Prinzip der Konnexität erinnern. Das bedeutet, wer bestellt, der muss auch bezahlen.
1: Der Bundestag debattiert heute über die Organspende und da steht die sogenannte Widerspruchslösung im Fokus. Das bedeutet, Erwachsene könnten bald automatisch als Spender gelten, solange sie nicht wirklich aktiv widersprechen. Im zentralen Online-Register haben bisher etwa 579.000 Menschen ihre Haltung festgehalten. Mehr als 82% stimmen einer Organentnahme zu. Rund 8.200 Menschen warten momentan in Deutschland auf ein Spenderorgan. Im Internet gibt es immer mehr Deepfakes, also täuschend echt aussehende Videos, Fotos und Tonaufnahmen. Bayerns Justizminister Eisenreich drängt jetzt auf härtere Strafen. Ein Entwurf der Bundesregierung sieht für pornografische Deepfakes eine Höchststrafe von 2 Jahren vor. Das ist aber viel zu wenig, meint Eisenreich. Er will auch die Online-Plattformbetreiber stärker in die Pflicht nehmen. Bei der Fußball-Weltmeisterschaft hat Brasilien Schottland mit 3:0 geschlagen. Starspieler Vinicius Junior hat dabei gleich doppelt getroffen. Brasilien steht damit in der nächsten Runde. Die Schweiz hat mit 2:1 gegen Kanada den Co-Gastgeber gewonnen. Beide Teams sind im 16. Finale. Bosnien-Herzegowina schickt Katar mit einem 3:1 aus dem Turnier und Marokko hat mit 4:2 gegen Haiti gewonnen, sich sehr schwer getan und ist aber auch eine Runde weiter. Haiti dagegen ist raus.
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3: Und aktuell findest du normalen Verkehr auf den Straßen bei uns in der Region vor. Gut und sicher ankommen.
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4: Heute wird es wieder richtig heiß, also die Temperaturen schon in den frühen Morgenstunden bei 20 Grad, im Laufe des Tages dann bis zu 36 Grad.
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5: Und aktuell findest du normalen Verkehr auf den Straßen bei uns in der Region vor. Gut und sicher ankommen.

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5: Ich bin Christian Augustin. Schönen guten Morgen. Es geht ums Geld. Die Ministerpräsidentinnen und Präsidenten der Bundesländer treffen sich heute in Berlin. Wichtigstes Thema sind die Finanzen. So fordern die Kommunen mehr Geld vom Bund, wenn es darum geht, Regelungen der Bundesregierung umzusetzen, zum Beispiel bei der Sozialhilfe oder beim Kindergeld. Weitere Punkte sind, wie die Wirtschaft wettbewerbsfähiger werden kann und ein stärkeres Ehrenamt. Der Bundestag debattiert heute über die Organspende. Im Fokus steht die sogenannte Widerspruchslösung. Mit der gelten Erwachsene automatisch als Spender, wenn sie nicht von sich aus dagegen widersprechen. Im zentralen Online-Register sind schon fast 580.000 Menschen registriert. Von ihnen stimmten 82% einer Organspende zu. Momentan warten mehr als 8.000 Menschen auf ein Spenderorgan. Brasilien kommt bei der Fußball-Weltmeisterschaft immer besser in Fahrt. Der Rekordweltmeister gewann sein letztes Vorrundenspiel gegen Schottland mit 3:0 und zieht als Gruppensieger in die K.O.-Runde ein. Marokko besiegte Haiti mit 4:2, die Schweiz gewann gegen Kanada mit 2:1 und Bosnien-Herzegowina bezwang Katar mit 3:1.
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3: Kurzer Blick auf die A93 Regensburg Richtung Holledau. Zwischen Mainburg und Wollenzach haben wir Gefahr durch Gegenstände auf der Fahrbahn. Außerdem A93 Regensburg Richtung Weiden zwischen Regensburg Nord und Regenstauf. Oh Gott, ich muss niesen. Instandsetzungsarbeiten. Rechter Fahrstreifen ist gesperrt, der Standstreifen auch vorübergehend. Ist die Fahrbahnbreite begrenzt, deswegen, wenn du unterwegs bist, gute Fahrt.
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3: Landkreis Kelheim in Bad Abbach wird geblitzt, Oberndorfer Straße bei der Fußgängerbrücke. 30 sind erlaubt und wenn du noch was für uns hast, dann sei so gut, ruf kurz durch oder schreib zu so früher Stunde eine WhatsApp. 0160 89 70 89 7.
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8: 21 Grad in Regensburg und der Region konnte sich ja mal so gar nicht abkühlen heute Nacht. Fenster auf hat relativ wenig bis gar nichts gebracht. Heute wird es wieder richtig schön heiß. 32 Grad bekommen wir bei keinen Wolken und ganz viel blauem Himmel.
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3: Wunderschönen guten Morgen.
8: Hallo.
3: Na, sind wir alle fit?
8: Wir sind alle fit. Ich bin heute Nacht irgendwann aufgewacht, so um 2 Uhr und geistesgegenwärtig nehme ich einfach selbstverständlich mein Handy in die Hand und gucke in meinen Fußball-Kick-Tipp rein. Also ich bin da so krass drin gefangen. Ich bin da so krass drin gefangen, aber auch heute wieder.
3: Halt, stopp. Kurze Frage. Auf welchem Platz bist du? Möchte mich nur beschweren an der Stelle. In diese Kick-Tipp-Gruppe wurde ich nicht mit aufgenommen, weil Jonas selbstverständlicherweise gesagt hat, ich würde das sowieso nicht machen.
8: Ja, so wäre es auch gewesen. Aber ich bin tatsächlich Erster mit 5 Punkten Abstand.
3: Guck, ich hätte dich besiegt. No. So, wir haben es Punkt 6 Uhr. Du hast Gong

0: 6.06 Uhr haben wir es. Du bist bei Gong FM. Wunderschönen guten Morgen.
1: Guten Morgen und wir haben gleich das süßeste Orakel überhaupt bei uns.
0: Ich habe noch gar nicht getippt. Wir wissen noch gar nicht, wer morgen gewinnt.
1: Wer heute gewinnt. Okay, wie auch immer. Möchtest du kurz mal raten, einen Tipp abgeben, was das für ein Tier ist?
0: Boah, hatten wir 2014 den Oktopus?
1: Ja, möglich.
0: Ich glaube,
1: aber das ist jetzt kein, also unser Orakel kommt aus der Region, aus der Gong FM Region. Ich glaube nicht, dass du da einen Oktopus findest.
0: Azörner?
1: Nee.
0: Ich hätte gesagt Ziege.
1: Eine Ziege?
0: Ja.
1: Okay, ist schon mal falsch.
0: Ist falsch.
1: Ja.
0: Ein Wurf?
1: Nee, auch nicht.
0: Auch kein Wurf.
1: Egal, behalt mal deine Tipps für dich. Die sind alle schrecklich. Du hast Gong FM, jetzt Holly Humberstone.

0: Heute 22 Uhr, Jonas, weißt du Bescheid, Deutschland spielt gegen Ecuador.
1: Ja, ich muss noch einen kleinen Schlafi, wie du immer sagst, vorher machen, damit ich ein bisschen Schlaf aufholen kann.
0: Ja, nicht, dass du dann morgen drin hängst wie ein Schluck Wasser in der Kurve, gell? Also kann ich die nicht gebrauchen.
1: Das werde ich auf jeden Fall tatsächlich.
0: Genau, Jonas hat noch nicht getippt, muss er noch machen. 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
1: Oh, ein sehr leckeres Paket.
0: Aber wir haben natürlich auch ein besonders süßes Orakel, wie wir vorher schon drüber gesprochen haben, in der Region. Jonas?
1: Ist kein Oktopus, keine Ziege,
0: nee,
1: kein
0: Wurf. Nee,
1: wo
0: sollen wir aber einen Oktopus herkriegen? Aus dem Gui?
1: Ich hab gehört, Welse und Oktopusse sind sich sehr gut am Verstehen.
0: Also, ein Tipp noch, komm. Okay.
1: Ein Wildschwein.
0: Nee, also, das gibt es zwar in Berlin ganz viele, aber bei uns nicht.
1: Okay, ja, ein Glück.
0: Also, auf dem Kurgelände in Bad Abach gibt es das beste Orakel der Welt, nämlich Richie den Esel.
1: Ah, geil, ja.
0: Und der hat sich gestern entschieden, wer das Ding heute Abend gewinnt. Und die Leitung vom Kurhaus, Frau Grünewald, die war so nett und hat uns den Sportkommentator gemacht.
2: Das Orakel Richie nähert sich. Oh. Jawohl, es hat sich schon entschieden. Richie hat die richtige Wahl getroffen und hat sich selbstverständlich ganz patriotisch für unser Team Deutschland entschieden.
0: Hat sie gut gemacht, oder?
1: Sehr gut, Richie. Und auch wirklich sehr gut kommentiert. Wer braucht schon Wolf Christoph Fuß und Frank Buschmann, wenn man Frau Grünewald hat?
0: Ja, und das Video, Jonas, wo kann man das sehen?
1: Das Video, wo Richie ganz spannend zu seinen zwei Kübeln geht und sich für den richtigen entscheidet, das geht in den nächsten Minuten online.
0: Genau.
1: Auf unserem Instagram-Account gongfm89-7.
0: Ja, und wenn du Richie persönlich kennenlernen möchtest, am Samstag ist von 15 bis 17 Uhr Sommerfest im Tiergehege Bad Abach. Geiles Essen, gutes Wetter, Drinks und viele andere süße Tierchen sind da vor Ort.
1: Mhm.
0: Vielleicht auch der Oktopus, den Jonas gerne hätte.
1: Ja, ich glaube 100 pro.
0: Meinst du?
1: Ja, ja.
0: Gott. Du bist Gong FM, jetzt Coldplay zusammen mit Burna Boy. We pray, wir starten gemeinsam rein in diesen Donnerstag. 6.18 Uhr haben wir es. Wunderschönen guten Morgen, wir begleiten dich durch diesen Morgen.
1: Morgen.

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8: Ein schwererer Verkehrsunfall hat sich gestern Mittag in der Regensburger Innenstadt ereignet. Kurz vor dem Bismarckplatz hat ein Autofahrer einem Linienbus die Vorfahrt genommen. Der Bus hat den Wagen daraufhin auf den Gehweg geschoben. Dort hat das Auto dann eine Frau mit einem Kinderwagen erfasst. Wie schwer die Frau und das Kleinkind verletzt worden sind, ist bislang noch nicht klar. Die Straße ist für den Rettungseinsatz zeitweise gesperrt gewesen.
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5: A93 Regensburg Richtung Holledau. Zwischen Mainburg und Wollensach haben wir Gegenstände auf der Fahrbahn. Hier liegt ein Stein. Wenn du unterwegs bist, gute Fahrt.
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5: Landkreis Kelheim in Bad Abach, Oberndorfer Straße bei der Fußgängerbrücke 30 sind erlaubt. Und dann schauen wir einmal noch in den WhatsApp-Chat. Stefan hat geschrieben, Ödenthaler Straße in Zeitlarn wird geblitzt, 30 sind hier erlaubt. Und wenn du noch einen für uns hast, dann kannst du auch eine WhatsApp schreiben an die 0160 89 70 89
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8: Wir haben aktuell Temperaturen zwischen 18 und 22 Grad in Regensburg und der Region. Maximal 32 bekommen wir heute bei ganztägig klarem Himmel.
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8: Wunderschönen guten Morgen. Wir starten rein in diesen Donnerstag.
5: So machen wir das. Weißt du, was ich gerade gesehen habe? Jetzt ist wieder die Zeit, wo kleine Tierchen im Büro rumfliegen. Und bei uns ist auch gerade eine im Studio.
8: Wo denn?
5: Da oben.
8: Ah, ich sehe es nicht. Ist zum Glück bei dir, deswegen habe ich damit nichts am Hut.
5: Das ist eine Biene, das wird gleich dein Problem werden. Du hast gesagt, wenn wir starten rein, gleich stimmen wir uns auch gemeinsam auf die WM ein, ja?
8: Mhm, machen wir.
5: Jonas, ich lasse dich wieder ein bisschen raten.
8: Oh Gott, das war diese Woche schon ganz schlecht. Ich habe Nationalhymnen geraten und ich hatte nicht eine richtig.
5: Ja, versagt. Vielleicht wird es jetzt dann gleich besser, ja?
8: Okay.
5: Bis dahin starten wir ganz entspannt in diesen Donnerstagmorgen. Jetzt mit Alex Warren hier auf Gong FM. Ordinary.
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0: 9:39 haben wir es. Du bist bei Gong FM gehört, hast du Somber.
1: Heute Abend Deutschland gegen Ecuador. Oh Gott, hier quietscht schon alles. Jonas, ich habe ein kleines Quiz für dich. Eine Herausforderung und ich hoffe, es fordert dich heraus. Du als alter Fußballkenner.
0: Ich wurde diese Woche schon herausgefordert, da musste ich nämlich Nationalhymnen raten und ja, da war ich am Ende 0 von 3.
1: Ja, schrecklich. Aber ja, ich gebe dir noch eine Chance.
0: Okay.
1: Ich glaube an dich und deswegen, weißt du, was wir raten? Torhymnen. Jedes Mal, wenn es ballert, wollte ich sagen, oh Gott. Jedes Mal, wenn ein Tor geschossen wird, hat jedes Land eine andere Torhymne. Berichtige mich, wenn das falsch ist.
0: Nein, das ist so. Deutschland hat ja Major Tom von Tom Schilling und von Peter Schilling. So rum. Ja, und das ist aus dem Clubfußball übernommen, denn da ist es ja so, dass bei der Bundesliga zum Beispiel auch immer dann Musik läuft, wie bei den Bayern zum Beispiel Jabbert Abadou.
1: Genau, und ich habe dir jetzt zwei mitgebracht. Bist du bereit?
0: Ich bin bereit.
1: Dann streng die grauen Zellen mal an. Das ist Torhymne Nummer 1.
0: Ich sage, ich habe eine Idee, ich sage Österreich.
1: Das ist richtig.
0: Ja!
1: Die ist für dich. Okay, ich habe direkt Torhymne Nummer 2 für dich. One more.

0: WM, ne? Ja. Ich bin ja viel dabei. Ich habe ja schon ein paar Stunden auf dem Buckel.
1: Hast du schon ein paar Mal geguckt?
0: Habe ich auf jeden Fall und ich weiß es.
1: Junge, jetzt ist hier aber richtig still. Das hätte ich nicht gedacht. Okay, wer könnte es sein?
0: Es sind die Franzosen.
1: Es sind tatsächlich die Franzosen.
0: Jawollo, ich weiß es doch. Es ist ein französisches DJ-Duo. Ist. Die Frage ist jetzt, woher kommt Scooter? Woher kommt HP Baxter? Ist das ein Österreicher?
1: Ja, das ist eine Frage, die klären wir wann anders. Jetzt möchte ich nämlich Daft Punk mit One More Time hören. Und das machen wir natürlich auch. Gong FM, wir haben es 6.42 Uhr, dass du jetzt mal laut aufdrehst im Auto oder in der Arbeit. Vielleicht bist du da ja schon.
0: Ja.
1: Wir gehen rein.
0: Auf geht's.
1: Mit Daft Punk.

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1: 6.52 Uhr. Ich bin guter Dinge, denn ich habe schon zwei aus zwei Torhymnen richtig geraten. Nämlich einmal die von Österreich. Düb, düb, düb, düb, düb, düb, Scooter. Und einmal One More Time. Daft Punk von Frankreich. Habe ich richtig geraten. Bin gut
2: wird
1: heute.
2: Wird uns das jetzt aber den ganzen Morgen begleiten, dass düb, du uns die vorsingst?
1: Düb, düb, düb, düb. Klar.
2: Okay. Also, ja, gut. Wir schauen in die nächste halbe Stunde. Da singen nur für uns Offenbeck und Ella Anderson. Hurricane, jawohl.
1: Und Miles Smith ist auch noch mit dabei. Gibt's gleich in voller Länge hier auf Gong FM.
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1: Ich bin Christian Augustin. Guten Morgen. Langen Atem brauchen heute die Ministerpräsidentinnen und Präsidenten der Bundesländer. Bei ihrem Treffen geht es um einen moderneren Staat, Unterstützung fürs Ehrenamt und ums Geld. Die Kommunen fordern mehr finanzielle Unterstützung bei Aufgaben, die ihnen der Bund vorgibt, zum Beispiel bei der Sozialhilfe oder beim Kindergeld. Gut 5 Monate nach dem Start des neuen Wehrdienstes ist die Zahl der Bewerbungen für die Bundeswehr deutlich gestiegen. In diesem Jahr gingen bisher rund 38.500 Bewerbungen ein. Das ist ein Plus von 24%. Die Zahl der tatsächlichen Einstellungen bei der Bundeswehr liegt bei 11.000. Das sind 13% mehr als im Vorjahr. Das Gesetz gilt seit Jahresbeginn. Damit soll die Truppenstärke auf 260.000 Frauen und Männer ansteigen. Brasilien kommt bei der Fußball-Weltmeisterschaft immer besser in Fahrt und zog auch gleich in die K.O.-Runde ein. Der Rekordweltmeister gewann sein letztes Vorrundenspiel gegen Schottland mit einem glatten 3:0. Marokko besiegte zum Abschluss der WM-Vorrunde Außenseiter Haiti mit 4:2. Die Schweiz gewann gegen Gastgeber Kanada in Vancouver mit 2:1 und Bosnien-Herzegowina bezwang Katar mit 3:1.
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4: Top. Sehr gut. Also, A6 Pilsen Richtung Nürnberg. Zwischen Wernberg Ost und Nappburg West haben wir Gegenstände auf der Fahrbahn. Reifenteile und ein Spanngurt liegen hier. A3 Passau Richtung Nürnberg. Zwischen Laber und Beratshausen haben wir eine Baustelle. Hier ist der Standstreifen gesperrt. Und zwischen Nittendorf und Laber, auch auf der A3 Passau Richtung Nürnberg, haben wir ebenfalls eine Baustelle. Dann kommen wir auch direkt schon zu unserem Blitzer. Landkreis Kelheim, Bad Abbach, Oberndorfer Straße. Bei der Fußgängerbrücke steht einer. Außerdem haben wir in der Ödenthaler Straße in Zeitlern ein. Und in der Lessingstraße in Regensburg in der 30er-Zone. Solltest du noch was für uns haben, dann sei so gut, schreib uns kurz an die 0160 89 70 89 7.
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6: 20 Grad haben wir an der Steinernen Brücke, 20 auch in Laber bei dir und 19 in Donaustauf. Konnte sich nicht abkühlen heute Nacht. Fenster auf war eigentlich wirklich komplett egal. Der Ventilator hat, also ich habe mich wirklich wie im Airfryer. Ich finde das ein super Vergleich. Da ging irgendwo Luft, aber so richtig zirkuliert hat da trotzdem nichts. Ganztägig klarer Himmel bei maximal 32 Grad. Heute Morgen dann auch nochmal keine Wolken am Himmel. Blauer Himmel, ganz viel Sonne. Es wird herrlich zum Start ins Wochenende. Maximal 33 Grad.
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4: Wunderschönen guten Morgen.
6: Moin, Servus, moin.
4: Heute auch wieder sehr, sehr warm draußen. Geht's an den See? Kannst du uns ja mal schreiben. Sitzt du statt am Hof auf dem Aperol vielleicht?
6: Vielleicht auch jetzt schon.
4: Ja, oder sperrst du dich daheim ein, so wie mein Arsch das machen wird? Schreib uns einfach mal 0160 89 70 89 7.
6: Und dann starten wir rein in den Donnerstag. Und zwar mit neuer Musik von Miles Smith. Den hörst du zusammen mit Nile Horn. Drive Safe gibt's jetzt hier auf Gong FM.

0: Beautiful Life hast du gehört.
1: Ja, neue Runde, neues Glück, sage ich da für dich. Wobei, du hast schon zweimal richtig geraten. Heute geht's für Jonas an Torhymnen. Ich spiele ihm welche vor und er sagt mir, welche das sind.
0: Ja, von unseren Nationalmannschaften bei der diesjährigen WM.
1: Genau, und in knapp 10 Minuten habe ich auch schon die nächste für dich.
0: Ich bin gespannt.
1: Schneide ich warm an jetzt für dich. Purple Disco Machine, so.

0: abends 7.16 Uhr Handtricks mit Golden. Sind wir am Start?
1: Wir sind am Start.
0: Dann geht's jetzt weiter in eine neue

0: Runde.
1: Ist die allererste Fußballweltmeisterschaft, wo aus dem Clubfußball, also da wo Bayern, der Jan, die Deutschen halt spielen, jetzt auch unsere Nationalmannschaften Torhymnen haben. Heißt, wenn die Mannschaften ein Tor schießen, zum Beispiel bei Deutschland, dann kommt ja immer Major Tom. Völlig losgelöst. So. Und das ist dieses Jahr auch das erste. Und wir raten heute Morgen. Und mit mir, wir

0: Haben wir da irgendeine Ahnung, Jonas?
1: Ich weiß, warum mein erster Gedanke ist direkt zu den Amerikanern gegangen, USA.
0: Ja. Ist falsch.
1: England ist es nicht, das ist sowas wie Kap Verde, Curaçao, Panama oder so, die machen das auch nicht, dafür sind die Rechte auch zu teuer.
0: Komm, ein Guess und dann lösen wir auf.
1: Polen ist es auch nicht. Es ist, glaube ich, einer der größeren, die Holländer sind es auch nicht. Ich muss ein bisschen, ich will es richtig haben, aber AC/DC, Thunderstruck.
0: Ich gebe dir noch 5 Sekunden. 5, 4, 3, 2, 1, deine Antwort jetzt.
1: Meine Antwort jetzt lautet die wunderschöne Landschaft
0: Besen
1: von
0: okay, wir lösen auf.
1: Kroatien ist es nicht.
0: Es ist
1: Australien.
0: Es ist Australien.
2: Nein!
0: So, und damit hast du versagt.
1: Scheiße.
0: Du hast Kongefam jetzt für dich. AC/DC, wir stimmen uns ein in diesem Donnerstagmorgen. Wir haben nämlich auch was zu feiern. Die Woche ist nämlich schon fast rum.
1: Und heute Abend wird Fußball gespielt und ich hoffe, da werden wir ein paar Mal Major Tom hören.
0: Jawohl. Und wenn Australien spielt, dann freuen wir uns jetzt ab sofort alle auf AC/DC Thunderstruck.
1: So soll es doch sein. Also, wir haben 7.18 Uhr. Du bist bei Regensburgs Hitradio bei deinen Gong FM Wachmachern. Wunderschönen guten Morgen.
0: Guten

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12: 7.29 Uhr haben wir es.
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13: Am Mittwochmorgen, also gestern, hat ein Wasserrohrbruch in der Regensburger Altstadt einen Großeinsatz ausgelöst. In der Straße unter den Schwibbögen sind mehrere Keller vollgelaufen. Die Feuerwehr hat das Wasser dann abgepumpt und die Bewohner vorsorglich evakuiert. Ein Statiker hat die Gebäude dann geprüft und Entwarnung gegeben. Drei Wohnungen sind durch den Wasserschaden unbewohnbar. Die Betroffenen sind dann vorübergehend untergebracht worden. Die Straße bleibt wegen den Reparaturarbeiten noch mehrere Tage gesperrt.
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12: So, jetzt Lauscher aufsperren. Landkreis Schwandorf, B85. Auf Höhe Bruck ist eine Entenfamilie an der Fahrbahn unterwegs. Hier auf jeden Fall langsam fahren. A3 Passau Richtung Nürnberg schauen wir uns noch an. Zwischen Laber und Beratshausen haben wir eine Baustelle. Genauso auch auf der A3 Passau Richtung Nürnberg zwischen Nittendorf und Laber. Bei beiden ist der Standstreifen gesperrt. Wenn du unterwegs bist, gute Fahrt.
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12: Regensburger Westen in der Lessingstraße wird geblitzt. Landkreis Regensburg in Zeitlern haben wir einen stehen. In der Ödenthaler Straße kurz vor dem Ortsausgang. Und Regensburg-Galgenberg in der Forz-Gelli-Straße 30 sind hier erlaubt. Alex hat noch einen im Landkreis Kelheim gesehen. Bad Abbach, Oberndorfer Straße bei der Fußgängerbrücke. Wenn du noch einen für uns hast, dann ruf kurz durch. 0800 0800 89 7.
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13: Wir haben aktuell 21 Grad in Regensburg und der Region. Maximal 32 bekommen wir heute bei ganztägig klarem Himmel.
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13: Wunderschönen guten Morgen. Becky, warst du schon mal auf dem Ballermann unterwegs?
12: Ja, 2018. Weißt du, was mir das Erste, was mir damals passiert ist? Ich stand auf so einem Hochstuhl und dann kam einer rein und hat mir in den Arsch gebissen.
13: Gut, das passiert beim Malle Open Air in Regensburg nicht. Davon gehe ich ganz schwer aus, weil das ist ja eine ganz verrückte Story. Und du kannst da dabei

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0: Guten Morgen, wir haben 7.42 Uhr.
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3: 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Wir haben da wieder was im Gepäck. Wir von Regensburgs Hitradio, wir schicken dich nämlich aufs Malle Open Air, aufs Pökelgut. Pierre van Hofen aus der Gong FM Drive Time legt auf. Ingo ohne seinen Flamingo ist mit am Start. Und Micha von der Rampe unter anderem natürlich auch mit dabei.
0: Und wir haben Karten. Wer will sie haben, ist die Frage. Die Leitungen sind geöffnet. Hier sind Jonas und Becky von den Gong FM Wachmachern. Wer ist denn da? Guten Morgen.
4: Hallo, guten Morgen, die Petra.
0: Hallo Petra. Wo erwischen wir dich denn gerade?
4: Ehrlich gesagt im Auto, aber gleich parke ich.
0: Das klingt doch gut. Und du möchtest ein bisschen Ballermann, ein bisschen feiern?
4: Ja, ich möchte die Lieder üben. Ich kann nur Anita, aber das ist oldschool.
3: Wollen wir hören, dann singen wir mit.
0: Können wir das?
4: Ein Bett im Kornfeld ist auch nicht mal.
3: Oh, ein Bett im Kornfeld.
4: Alles lernen.
3: Ein Bett im Kornfeld. Das ja, genau. Ist immer frei. Ja, gut, das kenne ich.
4: Top.
0: Dann sagen wir doch, Petra, herzlichen Glückwunsch. Gong FM schickt dich zum Malle Open Air in Regensburg an diesem Wochenende.
4: Ich freue mich voll. Juhu, ole, ole, ich bin dabei.
3: Wen nimmst du denn mit? Hast du jemanden?
4: Vielleicht die Sabine, meine beste Freundin.
0: Sabine,
3: Grüße gehen raus an Sabine.
4: Hallo Sabine.
0: Sabine.
3: Dann wünschen wir dir auf jeden Fall ganz viel Spaß mit Sabine dann. Auf dem Malle auch mehr.
4: Oh super, das ist ja cool. Danke euch.
3: Und wenn du es jetzt nicht in die richtige Leitung geschafft hast, der Gong FM Ticket Sommer, der läuft natürlich noch die ganze Woche. Unbedingt dranbleiben. Natürlich heute auch nochmal die Möglichkeit, sagt deinen Freunden Bescheid und mit etwas Glück schafft ihr es in die richtige Leitung. Und dann werdet ihr von uns, von Regensburgs Hitradio, aufs Malle Open Air, aufs Pökelgut geschickt.
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Gong FM. 7.49 Uhr haben wir es jetzt. Neue Musik in der Playlist. Leonie und Callum Scott gibt's mit Stay. Wunderschönen guten Morgen. Start gut rein in deinen Donnerstag. Hier sind deine Gong FM Wachmacher.

0: Gong FM, 7.54 Uhr. Im Hintergrund hörst du noch die wunderbare Stimme von Justin Bieber, Beauty and the Beat, zusammen mit Nicki Minaj. Und gleich gehen wir in die nächste Runde von Nationalmannschafts-Torhymnen raten. Denn bei dieser WM haben sie das erste Mal Hymnen, wenn sie Tore schießen. Und bis jetzt mache ich mich gar nicht so schlecht. Drei Hymnen hatten wir, zwei richtig. Eine falsch und wir gehen gleich in die nächste Runde, wo du dann auch da am Radio wieder mitraten kannst.
1: Ja, und bis dahin hören wir noch ein bisschen gute Musik. No like mit dabei Glockenbach und Tom Walker mit Home.
0: Und auch noch Kygo. Gibt's gleich mit Stole the Show hier auf Gong FM.
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2: Ich bin Christian Augustin. Schönen guten Morgen. Im Bundestag geht es heute um die Organspende. Über die Fraktionsgrenzen hinaus sprechen sich viele Abgeordnete für die sogenannte Widerspruchslösung aus. Damit wird jeder Erwachsene automatisch zum Spender, außer man widerspricht ausdrücklich. Weiteres Thema ist das Recht auf Reparatur. Damit werden Hersteller, zum Beispiel von Waschmaschinen, Smartphones und Co., in Zukunft dazu verpflichtet, ein kaputtes Gerät innerhalb der üblichen Lebensdauer zu reparieren. Neue Geräte muss man außerdem so bauen, dass sie gut zu reparieren sind. Seit es den neuen Wehrdienst gibt, wollen immer mehr Menschen zur Bundeswehr. Über 38.000 Bewerbungen gingen laut Verteidigungsministerium seit Jahresbeginn ein. Das ist knapp ein Viertel mehr als im gleichen Zeitraum im Jahr davor. Von den Bewerberinnen und Bewerbern werden auch recht viele genommen, nämlich gut 11.000. Heute Abend geht's für die deutsche Fußballnationalmannschaft ins letzte Gruppenspiel gegen Ecuador. Anstoß ist um 22 Uhr. Mittlerweile qualifizierten sich weitere Teams für die K.O.-Runde, zum Beispiel Bosnien-Herzegowina nach dem 3:1 gegen Katar. Auch Rekordweltmeister Brasilien ist nach seinem 3:0 gegen Schottland weiter. Außerdem ziehen Marokko, die Schweiz, Kanada, Südafrika und Mexiko ins 16. Finale ein.
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4: Kurzer Blick auf die Bundesstraßen. B15 Landshut Richtung Saalhaupt zwischen Schierling Nord und der Einfahrt A93. Bei Saalhaupt laufen Markierungsarbeiten. Hier ist der rechte Fahrstreifen aktuell gesperrt. Und noch B16 Regensburg Richtung Ingolstadt zwischen Haselbach und Regensburg Nord. Dichter Verkehr, 15 Minuten brauchst du ja aktuell länger. Wenn es wieder flotter vorangeht, geben wir dir aber auf jeden Fall direkt Bescheid.
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4: Regensburg-Galgenberg in der Fort-Skelly-Straße 30 sind hier erlaubt. Da wird geblitzt. Landkreis Regensburg in Zeitland in der Ödenthaler Straße, kurz vorm Ortsausgang. Und in Regensburg im Westen in der Lessingstraße. Wenn du noch einen für uns hast, schreib eine kurze WhatsApp an die 0160 89 70 89
1: 7. 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
5: Wir haben aktuell 21 Grad in Regensburg am Jahnstadion und auch 21 in Mintraching. Heute ganztägig klarer Himmel, es wird nochmal richtig heiß, maximal 32 Grad.
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4: Und wir reden auch nicht lange um den heißen Brei rum. Wir haben es Punkt 8 Uhr. Hören wir ein bisschen Musik, oder?
5: So soll es sein. Ein bisschen K-Pop gibt's jetzt auf die Ohren. BTS mit Swim hörst du jetzt auf Gong FM.

0: Denn wir haben es Punkt 8.06 Uhr und wir starten rein in eine neue Runde Torhymnenraten, oder Jonas?
1: Ich habe mich nicht schlecht angestellt.
0: Nee.
1: 2 aus 3. Ich wusste nicht, dass Australien sehr coolerweise AC/DC Thunderstruck hat als Hymne, als
0: richtig
1: Torhymne.
0: Geil, ja.
1: Aber die haben auch noch nicht so viele Tore geschossen jetzt, die WM. Aber ich glaube, zweimal oder so habe ich es schon gehört.
0: Okay, also ich bin ganz gespannt, ob du die nächste auf jeden Fall erraten kannst. Bis dahin hören wir noch ein bisschen was anderes.
1: Ja, und du da draußen am Radio kannst natürlich mitraten. Vielleicht stellst du dich besser an.
0: Bestimmt. Also ganz bestimmt sogar. Jetzt für dich, Nico Santos, hier auf Gong FM mit Optimist.

0: Gong FM, wir haben es 8.15 Uhr. Wunderschönen guten Morgen.
1: Bis jetzt läuft es ganz gut. Ich rate diesen Morgen Torhymnen von den WM-Mannschaften.
0: Ja, so. Weltmeisterschaften-Mannschaften.
1: Deutschland hat die Hymne Major Tom von Peter Schilling. Kennen wir ja alle, ne? Völlig losgelöst. Ne? Gut, dass ich es nicht singe. Und Deutschland spielt heute wieder, kannst übrigens auch noch tippen, bei uns an der Instagram-Story gongfm89-7. Einfach deinen Tipp abgeben und mit ein bisschen Glück kannst du da ordentlich abräumen. Steht auch dann alles in der Story, aber zusammen mit Schneider Weiße kannst du dir da dann ein kleines Package organisieren.
0: So ist es. Und ich habe die nächste Torhymne schon hier für dich. Jonas, bist du bereit?
1: Ich bin bereit. Das ist ja ein Remix, ne?
0: Ja.
1: Seven Nations Army.
0: Genau so ist es.
1: Mein erster Gedanke, England.
0: Nee, falsch. England hat, glaube ich, Freed from Desire. Free from Desire.
1: Gala.
0: Ja.
1: Okay, es ist nicht England, Mexiko, es ist nicht Tschechien, es ist nicht, sehe ich gerade da, nämlich bei uns auf dem Bildschirm, dass sie gespielt haben. Tschechien, auch große Enttäuschung bei diesem Turnier, muss ich nochmal anmerken.
0: Hallo, wir brauchen jetzt einen Tipp.
1: Es ist nicht das. Ich sage, es ist Kanada.
0: Es ist tatsächlich Tschechien.
1: Nein!
0: Es ist Tschechien. Und soll ich dir was sagen, was das für ein Remix ist? Und genau deswegen habe ich es nämlich ausgewählt. Die Tschechen haben einfach einen Remix von Mickey Krause.
1: Nein.
0: Seven Nation Army von Mickey
1: Krause. Von unserem Mickey?
0: Ja, das ist
1: Malle Mickey.
0: Deren Torhymne.
1: Nee.

0: Sag gerade noch Enttäuschung der WM. Ich bin hier die Enttäuschung.
1: Du bist die Enttäuschung. Also zwei richtig, zwei falsch. Einen gebe ich dir noch. Wir probieren nochmal, okay? In der nächsten Stunde. Aber soll ich dir was sagen, Jonas?
2: Ja.
1: Wir haben die Originalversion jetzt hier von The White Stripes, Seven Nation Army. Da drehst du jetzt laut auf und dann geht's dir vielleicht auch schon gar nicht mehr so schlecht. Wir starten rein in diesen Donnerstagmorgen, 8:17 Uhr.

0: Richtig gut geworden, die neue von Tom Gregory. How It Was Before hast du gehört hier auf Regensburgs Hit Radio.
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3: 8:28 Uhr.
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3: Ein 60-jähriger Mann aus Hemau ist Opfer eines Anlagebetrugs geworden. Er hat über mehrere Monate Tausende von Euro in eine vermeintliche Online-Trading-Plattform investiert. Eine angebliche Vermittlerin hat ihn beraten und ihm hohe Gewinne angezeigt. Als der Mann misstrauisch geworden ist, hat er den Betrug erkannt. Die Kripo Regensburg ermittelt.
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3: Sieht gut aus auf den Straßen in Regensburg und der Region. Gute Fahrt.
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3: Regensburg-Geigenberg. Fort-Skelly-Straße wird bei Tempo 30 geblitzt. Außerdem in Zeitlan im Landkreis Regensburg. Ödenthaler Straße. Da kurz vor dem Ortsausgang. Regensburg-Westen schauen wir auch noch kurz rein. Lessingstraße bei Tempo 30. Und in Obertraubling wird in der Regensburger Straße geblitzt. Wenn du auch was hast, ruf einfach gerne kurz durch. Staus, Blitzer, alles her damit. Nehmen wir gerne 0800 0800 89,7, deine kostenlose Service-Hotline.
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3: Oh, wird schon langsam ordentlich warm draußen. Die Rollos langsam mal runter machen. Klimaanlage schon mal auf ordentlich kalt stellen. Wir haben 25 Grad beim Villapark und 24 in Saal an der Donau. Heute maximal 32 Grad. Keine Wolken. Wunderschöner blauer Himmel den ganzen Tag über.
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3: Lecker essen gehen in der Regensburger Altstadt. Viele Möglichkeiten. Und wenn was Neues aufmacht, da immer als erstes hin. Und es gibt was Neues. Eine neue Fusion-Küche in Regensburg. Und das Geile daran ist, wir schicken dich hin mit der Gong FM Gastro Lounge. Und du zahlst einfach nur die Hälfte von dem, was du da dann einkaufst. Ist. Du kannst dich reinklicken, GongFM 89-7 und dir das Restaurant der Woche nochmal angucken und wie du an diesen Preisvorteil kommst, das checken wir nach 3 Songs hier auf Regensburgs Hitradio. Jetzt gibt's für dich Ray mit Where's My Husband auf GongFM.

0: 8:39.
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3: Und wie wäre es diesmal mit einem absoluten Food-Trend? Es gibt nämlich eine neue Fusion-Küche in Regensburg, das Hanabi. Und Kollegin Emmy hat es einfach mal ausgecheckt.
4: 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Oh, ist das lecker! Und so klingt's, wenn du die asiatische Fusion-Küche probierst. Hanabi ist japanisch und heißt so viel wie Feuerwerk. Und das ist hier auch Programm. Es ist einfach eine Geschmacksexplosion. Frische Gerichte aus Vietnam und Japan, traditionell und authentisch. Sushi, Bowls, Curries, Suppen und. Und Serviceleiter Simon, wie schmeckt denn alles?
5: Tatsächlich sehr außergewöhnlich. Also ich kenne viel vietnamesische Küche hier in Regensburg, aber wenig ist tatsächlich so intensiv wie hier. Einfach lecker.
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0: Gong FM, 8:53 Uhr, ich habe mich immer noch nicht davon erholt. Die Tschechen sind's.
1: Die Tschechen haben Micky Krause als Torhymne.
0: Ist das verrückt? Kannst du dich auch nochmal reinklicken? Fail der Woche, würde ich jetzt schon sagen. Ja. Ist es auf jeden Fall. Gong FM 89-7. Haben wir es hochgeladen und wir gehen gleich in die allerletzte Runde Torhymnen raten.
1: So ist es. Bis dahin hören wir noch ein bisschen Lady Gaga zusammen mit Doechii. Runway noch in der nächsten halben Stunde.
0: Und irgendwie bleiben wir bei Malle, nämlich bei Jason Derulo. I only miss you when I'm breathing. Frisch aufgetreten ist er.
1: Bierkönig.
0: Im Bierkönig. Und du hörst ihn bei Gong FM gleich mit Breathing hier auf Ringsburgs Hit Radio.
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7: Ich bin Christian Augustin. Guten Morgen. Nach gleich zwei heftigen Erdbeben in Venezuela befürchtet man viele verschüttete Menschen und zahlreiche Tote. Die US-Erdbebenwarte gab die Stärke der Beben mit 7,2 und 7,5 an. Häuser stürzten ein, Rettungskräfte suchen in den Trümmern nach Verschütteten. In der Hauptstadt Caracas wurde der internationale Flughafen geschlossen, er ist beschädigt.

0: Die Regierung von Venezuela rief den Notstand aus. Die Waschmaschine läuft nicht mehr oder das Handy ist kaputt. Künftig soll Reparieren leichter werden als Wegwerfen. Der Bundestag stimmt heute über das Recht auf Reparatur ab. Geplant ist, dass Hersteller defekter Geräte wie Waschmaschinen oder Smartphones innerhalb ihrer üblichen Lebensdauer reparieren müssen. Die Geräte sollen auch leichter zu reparieren sein, zum Beispiel, dass der Akku bei Handys wieder austauschbar ist. Die Spannung und die Vorfreude steigen. Bei der Fußball-Weltmeisterschaft trifft die deutsche Nationalmannschaft heute Abend auf Ecuador. Der Bundestrainer möchte sich keine Experimente erlauben, nur Antonio Rüdiger und David Raum rotieren. Ansonsten bleibt Dennis Undaf in der Jokerrolle. Anstoß der Partie ist um 22 Uhr deutscher Zeit.
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3: Kurzer Blick auf die B15 Landshut Richtung Saalhaupt zwischen Schilling Nord und der Einfahrt auf die A93 laufen aktuell bei Saalhaupt Markierungsarbeiten. Rechter Fahrstreifen ist gesperrt, dauert noch voraussichtlich bis heute 10 Uhr. Wenn du unterwegs bist, gute Fahrt, komm gut an dein Ziel.
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3: Landkreis Regensburg in Donaustauf wird geblitzt in der Reifeldinger Straße. Außerdem Landkreis Regensburg in Zeitlan in der Ödenthaler Straße haben wir einen kurz vorm Ortsausgang. In Obertraubling steht einer in der Regensburger Straße und dann schauen wir noch direkt nach Regensburg. Da haben wir Galgenberg in der Fort-Skelly-Straße einstehen und im Regensburger Westen in der Lessingstraße. Wenn du noch einen für uns hast, dann sei so gut. Ruf kurz durch 0800 0800 89 7. Das ist deine kostenlose Gong FM Service Hotline.
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4: Wir haben aktuell 27 Grad schon in Regensburg und der Region. Maximal 32 werden es heute. Keine Wolken, also Schatten musst du dir wahrscheinlich selber suchen, weil wir haben ganztägig einen klaren Himmel.
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3: Wunderschönen guten Morgen. Wir haben es Punkt 9 Uhr. Schön, dass du mit am Start bist. Wir gehen rein in diesen Donnerstagmorgen.
4: So sieht's aus mit immer voll den Hits und zwar mit brandneuer Musik. Malik Harris, Lie to Me gibt's jetzt in voller Länge an diesem doch sehr heißen Donnerstag.
3: Ja.
4: Wir starten rein, machen uns kühle Gedanken hier bei Gong FM.

0: Gong FM, 9.05 Uhr gehört hast, Robin Schulz.
1: Und wir raten nochmal, also beziehungsweise du, Jonas.
0: Aber auch die Leute natürlich da am Radio. Die
1: natürlich.
0: Dürfen auch mitraten, die sind bestimmt besser auch.
1: Alle dürfen raten, du hast jetzt bisher 2 richtig, 2 falsch.
0: Oh, jetzt entscheidet sich's gleich auch.
1: Ja, ich habe jetzt noch eine Torhymne für dich und wenn du die richtig hast, dann kriegst du eine Flasche Wasser von mir, ja?
0: Danke, okay. Es ist so gütig. Ich durfte heute noch nichts trinken.
1: Ja, bei der Hitze.
0: Ich durfte noch nicht.
1: Ja,
0: Becky meinte, ich darf nicht erst, wenn ich hier vielleicht, wenn ich 3 richtig habe.
1: Ja, ich habe einen gnädigen heute und deswegen, wenn du den 3. richtig hast, dann kriegst du eine Flasche Wasser von mir.
0: Danke, liebe Becky.
1: Gut, dann hätten wir das auch geklärt. Du hast Gong FM jetzt mit Ray Dalton. Lilia.

0: Taylor Swift um 9.15 Uhr bei deinen Gong FM Wachmachern.
1: Eine letzte Runde machen wir noch. Eine letzte Runde hat Jonas nochmal die Möglichkeit, Torhymnen zu raten.
0: Ja, damit ich heute ein Wasser trinken darf.
1: Damit du heute ein Wasser von mir gewinnst, ja.
0: Nee, das ist das Einzige, was ich trinken darf dann.
1: Nur zur Info, heute Abend spielt Deutschland gegen Ecuador. Kannst du übrigens auch noch tippen. Bei uns in der Story Gong FM 89-7 bekommst du unter anderem einen Kasten von Schneiderweiße.
0: Ja, das ist ein richtig geiles Goodie, was du da dann abstauben kannst.
1: So, Jonas, bist du ready?
0: Ich bin ready. 2-2. 2 richtig hatte ich, 2 falsch bis jetzt.
1: Okay. 3, 2, 1, let's go. 1, 2,

0: Ding.
1: Also, erster Gedanke geht auch wieder zu den Amis.
0: Mhm.
1: Kanada,
0: aber?
1: Kanada ist auch mit im Lostopf bei mir.
0: Hast du noch irgendwas anderes auf dem Plan stehen vielleicht? Okay, dein
1: Polen vielleicht?
0: Auch möglich, ja.
1: Es sind nicht die Amis, sage ich. Ich sage, es ist auch nicht Kanada, ich gehe mit Polen.
0: Polen?
1: Ja.
0: Es sind tatsächlich die Amerikaner. Und damit gibt's kein Wasser für Jonas Desen.
1: Mann, es ist so klar, dass es Amerika ist. Es ist so klar. Ich habe meine Kopfhörer jetzt abgesetzt dafür. Sauer.
0: Einer ist richtig am Schmollen jetzt.
1: Mann!
0: Naja.
1: Natürlich, das ist auch immer das Meme, wenn dann zum Beispiel die ganzen riesen teuren Jets übers Stadion, ja. Dann noch der amerikanische Adler.
0: Ich
1: und
0: dachte nämlich auch, das wäre jetzt was, was du safe
1: rettest. Ja, ich dachte, es war zu offensichtlich.
0: Nee, es war genau das.
1: Okay, also trinke ich heute irgendwelche Pfützen.
0: Ja. Du hast Gong FM, jetzt für dich. Jason Derulo. Breathing. Jonas, dass du das auch mal machst. Einmal kurz durchatmen. Schau nicht so. Es kommen auch wieder bessere Zeiten.
1: Nee.
0: Du hast Gong FM, jetzt mit Jason Derulo.

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4: Wir haben es 9.27 Uhr.
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4: A3 Nürnberg Richtung Passau. Zwischen Neutraubling und Rosenhof haben wir Gegenstände auf der Fahrbahn. Und A93 Regensburg Richtung Holledau. Zwischen Regensburg Süd und Dreiecksaal Haupt 3 Kilometer Stau. Aktuell 12 Minuten hier länger. Deswegen, wenn es flotter vorangeht, gehen wir dir aber auch hier im Film. Mein Gott. Geben wir dir aber auf jeden Fall direkt Bescheid.
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4: Geblitzt wird in Kelheim in der Hienheimer Straße beim Finanzamt, wenn du Richtung Walhalla unterwegs bist. Landkreis Regensburg in Donaustauf bei der Reifeldinger Straße. Und wir bleiben im Landkreis Regensburg-Obertraubling. Regensburger Straße wird ebenfalls geblitzt. Wenn du noch einen für uns hast, dann sei so gut. Schreib eine kurze WhatsApp an die 0160 89 7 0 89 7.
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7: Oh ja, das ist schon ordentlich am Brutzeln draußen. 28 Grad haben wir am Fischmarkt, 27 in Saal an der Donau und auch 27 in

0: Abensberg. Hier sind die Rollos runter. Die Klimaanlage ist am Arbeiten. Wir bekommen nämlich heute maximal 32 Grad. Ganztägig klarer Himmel, genau wie morgen auch. Wir starten in ein sehr heißes Wochenende. Auch da keine Wolken in Sicht am Freitag. Klarer Himmel, maximal 33 Grad.
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0: Wunderschönen guten Morgen, wir haben es 9.28 Uhr.
3: Guten Morgen.
0: Bei vielen schon ein bisschen länger her, dass sie mit dem Abi fertig geworden sind.
3: Ja.
0: Ist schon
3: eine Weile her, ja.
0: Ist schon
3: Ein paar Jahrhunderte her.
0: Aber die Frage danach, wie geht's weiter? Was macht man?
3: Macht man eine Ausbildung?
0: Studium, Reisen, muss man sich selber finden
3: Ausland,
0: irgendwo
3: FSJ.
0: In Australien und kommt dann, naja. Auf jeden Fall gibt es eine wichtige Messe, eine Zukunftsmesse in Regensburg. Für alle, die vielleicht nicht so richtig wissen, wohin nach der Schule, haben wir doch da was, oder?
3: Auf jeden Fall. Was da genau geboten ist, checken wir in knapp

0: Janik, shoot.
1: Wir haben es 9.38 Uhr.
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3: Du hast den Abschluss in der Tasche und dann die Frage. Wie geht's weiter?
1: Okay. Ja,
3: genau diese Frage steht bei vielen gerade ganz oben auf der Liste. Studium, Ausbildung oder sich doch selber finden in Australien im Dschungel?
1: Ja, wer weiß.
3: Ist immer die Frage. Die Abi-Zukunftsmesse in Regensburg will dir genau dabei helfen. Und die ist schon diesen Samstag in der Donau-Arena. Wir haben mal mit dem Geschäftsführer Julian Strothmann von der Veranstaltung gesprochen und gefragt, was erwartet die Besucher da eigentlich?
4: Da gibt es ja viele Möglichkeiten, wie Ausbildung, Auslandsaufenthalt, Studium, FSJ, Praktikum. Für all diejenigen bietet die Messe eben die Anlaufstelle Nummer 1, wenn es dann um berufliche Orientierung geht und darum, die nächsten Schritte zu planen. Wir haben Wirtschaftsunternehmen, produzierende Unternehmen, Hochschulen dabei, wir haben Institutionen, soziale Einrichtungen, alles, was man sich vorstellen kann.
1: Also, kannst du einfach mal schauen, was dich da wirklich interessiert. Verschiedene Unternehmen, Vorträge, vielleicht sogar ein Aufenthalt im Ausland in Australien oder etwas, woran du vorher nie gedacht hast. Und genau das wird spannend, weil du plötzlich merkst, wie viele Wege dir eigentlich offen stehen. Aber was bringt das konkret für die Zukunft? Ich habe da mal was von einem goldenen Ticket gehört. Was ist das genau?
4: Alle Aussteller erhalten so ein Ticket und können das dann exklusiv an Besuchende vergeben, die jetzt im Gespräch besonders überzeugt haben. Wir haben auch ein Matching-Tool, das heißt, alle, die kommen, scannen am Eingang einen QR-Code, können in einer Minute mit wenigen Fragen direkt zu den passenden Ausstellern geführt werden. Man kann bereits jetzt unter abizukunft.de alle Aussteller einsehen.
1: Also, das ist auf jeden Fall eine Mega-Chance, wenn du so ein Ticket bekommst. Und dieses Matching spart einem echt viel Zeit und Nerven. Gerade für Unentschlossene kann die Messe also eine echte Entscheidungshilfe sein. Und oft entsteht dort sogar schon die ersten Kontakte mit dem ersten Arbeitgeber.
3: Also gute Laune einpacken, bisschen Motivation und am besten gleich einen Lebenslauf mit. Kommt immer gut an, habe ich mir sagen lassen. Und dann zwischen 10 und 15 Uhr ist die Abi-Zukunftsmesse in Regensburg in der Donau-Arena. Also vorbeikommen.
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Offenbeck, be mine. Wir haben es 9 Uhr 49 genau jetzt für dich. Olivia Rodrigo, die startet mit uns gemeinsam in diesen warmen Donnerstagmorgen. Schenkt dir nochmal einen Kaffee nach oder vielleicht ein kühles Getränk. Und dann dreh ein bisschen lauter. Drop Dead jetzt hier für dich auf Gong FM.

0: Gong FM. Wir starten rein in eine neue Stunde mit dabei, die neue von Teddy Swims. Mr. Know-It-All noch in der nächsten halben Stunde mit dabei.
1: Und Madonna. Zusammen mit Sabrina Carpenter. Bring Your Love gibt's gleich hier auf Gong FM.
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11: Ich bin Christian Augustin. In Venezuela sind bei schweren Erdbeben nach ersten Erkenntnissen mindestens 32 Menschen ums Leben gekommen und rund 700 weitere verletzt worden. Häuser stürzten ein, Rettungskräfte suchen in den Trümmern nach Verschütteten. Im gesamten Land wurde der Notstand ausgerufen. Die US-Erdbebenwarte gab die Stärke der Beben mit 7,2 und 7,5 an. Der internationale Flughafen der Hauptstadt Caracas wurde wegen Schäden vorerst geschlossen. Seit dem Start des neuen Wehrdienstes interessieren sich deutlich mehr Menschen für die Bundeswehr. Seit Jahresbeginn gingen rund ein Viertel mehr Bewerbungen ein als im Vorjahreszeitraum. Auch die Zahl der Neueinstellungen stieg. Gleichzeitig läuft der neue freiwillige Wehrdienst erfolgreich. Fast alle angeschriebenen Männer schickten den Pflichtfragebogen fristgerecht zurück. Deutschland ist heute wieder im Fußballfieber. Bei der Weltmeisterschaft steht am Abend die Partie gegen Ecuador an. Das Motto von Bundestrainer Julian Nagelsmann lautet dabei: keine Experimente. Zwar rotieren Antonio Rüdiger und David Raum, Dennis Undav behält der Trainer aber weiterhin als Joker.

0: Anpfiff beim Spiel Deutschland gegen Ecuador ist heute Abend um 22 Uhr deutscher Zeit.
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3: A3 Passau Richtung Nürnberg. Zwischen Schwarzach und Bogen haben wir einen defekten PKW. Der Standstreifen ist blockiert. Hier laufen Personen auf der Fahrbahn. A3 Nürnberg Richtung Passau gegen Fahrbahn. Zwischen Neutraubling und Rosenhof haben wir ebenfalls Gegenstände auf der Fahrbahn. Und wir schauen noch auf die B16 Roding-Altenkreid Richtung Ringsburg. Zwischen Nittenau Süd und der Ausfahrt Hautzendorf. Auch hier Gegenstände auf der Fahrbahn. Hier liegen Reifenteile. Außerdem haben wir einen defekten LKW. Der blockiert hier aktuell die Ausfahrt. Wenn du unterwegs bist, gute Fahrt.
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3: Kelheim-Hienheimer Straße beim Finanzamt Richtung Walhalla steht einer. Im Landkreis Regensburg-Donaustauf in der Reifeldinger Straße. Und wir bleiben im Landkreis. In Obertraubling haben wir noch einen in der Regensburger Straße. Solltest du noch einen sehen? Dann sei so gut, ruf kurz durch. 0800 0800 89 7. Das ist deine kostenlose Gong FM Service Hotline.
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4: Wir haben sie geknackt, die 30 Grad, jetzt schon um Punkt 10, nämlich an der historischen Wurstkuchel. Und wir haben noch 27 Grad in Brunn, da ist noch relativ frisch. Ganztägig haben wir einen klaren Himmel, maximal 32 Grad.
1: Jetzt weiter mit mehr Musik. Punkt 10 Uhr. Wir starten in eine neue Stunde für deinen extra langen Musikvormittag.

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0: 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Diamonds. 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
5: Vorsicht bitte, auf der A3 Nürnberg Richtung Passau zwischen Neutraubling und Rosenhof liegen Gegenstände auf der Fahrbahn. In der Gegenrichtung nach Nürnberg zwischen Schwarzach und Bogen ein defekter PKW auf dem Standstreifen. Hier sind Personen auf der Fahrbahn. Die A93 Regensburg Richtung Holledau zwischen Bad Abach und dem Dreiecksal Haupt 2 Kilometer stockender Verkehr, hier dauert momentan 4 Minuten länger. Und Obacht auf der B16 Roding-Altenkreid Richtung Regensburg zwischen Nittenau Süd und der Ausfahrt Hautzendorf. Reifenteile auf der Fahrbahn, hier ein defekter LKW, die Ausfahrt ist blockiert.
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5: Auf der B299 steht einer im Landkreis Neumarkt auf Höhe Mühlhausen. Im Landkreis Regensburg zum einen Obertraubling, Regensburger Straße und Donaustauf, Reifeldinger Straße. Außerdem Landkreis Schwandorf, in Frohnberg bei der Kellerwirtschaft und in Kelheim, Hienheimer Straße beim Finanzamt Richtung Walhalla.
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5: Auch heute ist und bleibt es bei uns in Regensburg, Niederbayern und der Oberpfalz bei bis zu teils 37.

40 Grad hochsommerlich. Der Wettertrend kurz und knapp. Es ändert sich wenig, außer dass es bei uns in der Region örtlich sogar noch etwas heißer wird. Am Samstag sind stellenweise fast 40 Grad möglich.

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15: Ich bin Gregor Jose Moser. Die Waschmaschine läuft nicht mehr oder das Handy ist kaputt. Künftig soll Reparieren verlockender werden als Wegwerfen. Der Bundestag stimmt heute über das sogenannte Recht auf Reparatur ab. Geplant ist, dass Hersteller defekte Geräte wie Waschmaschinen oder Smartphones innerhalb ihrer üblichen Lebensdauer reparieren müssen. Außerdem spricht der Bundestag über eine mögliche Widerspruchslösung bei der Organspende. Europa schwitzt weiter. In Frankreich wurden schon wieder neue Höchsttemperaturen gemessen, in Paris mehr als 40 Grad. Das hat es dort in den letzten 150 Jahren erst 4-mal gegeben. Und auch hier bei uns steuern die Thermometer auf die 40-Grad-Marke zu. Damit sich niemand wegen Tickets in den Zug quälen muss, bietet die Bahn kostenlose Stornierungen bis zum 30. Juni an. Nicht nur wir kommen bei der Hitze ins Schwitzen, auch unsere bayerischen Flüsse kommen an ihre Grenzen. Das Problem, warmes Wasser kann weniger Sauerstoff halten, aber genau das brauchen natürlich die Fische zum Atmen. Wenn es weiter so heiß bleibt, könnte es bald ein größeres Fischsterben geben. Besonders kritisch ist die Lage momentan am unteren Main, etwa bei Kitzingen und Würzburg. Der Hopfenanbau in Deutschland ist jetzt immaterielles UNESCO-Kulturerbe. Vor allem die Anbaugebiete in der Hallertau, aber auch Tettnang, Spalt, Elbe-Saale und Bitburg profitieren von der Auszeichnung. In München wurden bei einem Festakt 11 neue Kulturerbetraditionen gewürdigt, darunter neben dem Hopfenanbau auch das Schmiedehandwerk und traditionelle Trachtenpflege. Sportlich ist es ein bedeutungsloses Spiel, stimmungstechnisch könnte es aber wichtig sein. Bei der Fußball-WM trifft die deutsche Nationalmannschaft am Abend um 22 Uhr auf Ecuador. Thomas Bremser berichtet.
16: Keine Experimente, das ist das Motto des Bundestrainers. Seine Mannschaft soll sich weiter einspielen und im Flow bleiben. Nur Antonio Rüdiger und David Raum rotieren rein. Dennis Undav bleibt erneut die Joker-Rolle. Der Gegner aus Ecuador bangt ums Weiterkommen, hat nur einen Punkt geholt gegen Curaçao, hatte dabei aber auch viel Pech.
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1: Obacht bitte immer noch auf der B16 Roding-Altenkreid Richtung Regensburg zwischen Nittenau Süd und der Ausfahrt Hauzendorf liegen Reifenteile auf der Fahrbahn. Hier ein defekter LKW, die Ausfahrt ist blockiert.
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1: Auf der B299 steht einer im Landkreis Neumarkt, Höhe Mühlhausen. Im Landkreis Regensburg, Donaustauf, Reifeldinger Straße. In Kelheim, Hienheimer Straße beim Finanzamt Richtung Walhalla. Und im Landkreis Schwandorf in Frohnberg bei der Kellerwirtschaft.
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1: In Regensburg, Schwabelweiß 31 Grad aktuell, auch in Schwandorf, Ettmannsdorf 31 Grad und in Alt-Eglofsheim ebenfalls Landkreis Regensburg 31 Grad beim Schloss. Auch heute ist und bleibt es bei uns in Regensburg, Niederbayern und der Oberpfalz bei bis zu teils 37 Grad hochsommerlich. Der Wettertrend kurz und knapp, es ändert sich wenig, außer dass es bei uns in der Region örtlich sogar noch etwas heißer wird. Am Samstag sind stellenweise fast 40 Grad möglich.
3: Jetzt weiter mit mehr Musik. 11 Uhr. 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
17: Vorsicht bitte auf der A3 Passau Richtung Nürnberg zwischen Wörth an der Donau-Wiesent und Rosenhof ein defekter LKW auf dem Standstreifen. Weiter dann zwischen Nittendorf und Laber ein Metallteil auf der Fahrbahn.
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17: Auf der B299 steht einer im Landkreis Neumarkt, Höhe Mühlhausen, im Landkreis Regensburg in Lappersdorf, Oppersdorfer Straße Richtung Schwertner Mühle rauf, im Landkreis Schwandorf in Frohnberg bei der Kellerwirtschaft und in Kelheim, Hienheimer Straße beim Finanzamt Richtung Befreiungshalle.
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17: Auch heute ist und bleibt es bei uns in Regensburg, Niederbayern und der Oberpfalz bei bis zu teils 37 Grad hochsommerlich. Der Wettertrend kurz und knapp, es ändert sich wenig, außer dass es bei uns in der Region örtlich sogar noch etwas heißer wird. Am Samstag sind stellenweise fast 40 Grad möglich.
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1: Ich bin Gregor Jose Moser. Wer wegen der Hitze eine Fernreise lieber stornieren möchte, für den gibt es gute Nachrichten. Die Bahn bietet zeitweise eine kostenlose Stornierung an, und zwar bis einschließlich 30. Juni und für Tickets, die bis zum 23. Juni gekauft wurden, wie das Unternehmen mitgeteilt hat. Bundesweit steuern wir auf Rekordtemperaturen Richtung 40 Grad zu, deshalb werden viele Open-Air-Events abgesagt. Bei den hohen Temperaturen Sport zu treiben, kann für Kinder wie auch Erwachsene gefährlich sein. Der Bayerische Fußballverband reagiert jetzt auf die aktuelle Hitzewelle. Er hat alle von ihm organisierten Spiele und Turniere am kommenden Wochenende abgesagt. Von der Absage betroffen sind bayernweit fast 4.400 Partien der Juniorinnen und Junioren. Seit Jahren sucht die Politik Lösungen, um die Zahl der Organspender zu erhöhen. Heute gibt es im Bundestag eine weitere Debatte dazu. Eine große Gruppe von Politikern ist für die Widerspruchsregelung, also dass Erwachsene automatisch als Organspender nach dem Tod gelten, außer man widerspricht aktiv. Einen Beschluss dazu gibt es heute noch nicht. Zwei starke Erdbeben haben Venezuela erschüttert. Mindestens 32 Menschen starben, rund 700 wurden verletzt. Die genauen Zahlen könnten am Ende aber deutlich höher liegen. Mehr von Fiona Reinhardt.
2: Die US-Erdbebenwarte geht davon aus, dass mehr als 1000 Menschen bei den schweren Erdbeben gestorben sind. Rettungskräfte suchen in den Trümmern der eingestürzten Gebäude aktuell intensiv nach Verschütteten. Der Zugverkehr in Venezuela wurde eingestellt, der Flughafen in der Hauptstadt geschlossen und auch die Schulen bleiben heute zu. Erdbeben in diesem Ausmaß habe es bisher noch nie gegeben, heißt es von der Regierung.
1: Der Zolldeal zwischen Europa und den USA ist jetzt endgültig fix. Nach dem Jahr der EU-Staaten werden Zölle auf US-Industriegüter abgeschafft und der Zugang für bestimmte Agrarprodukte nach Europa erleichtert. Die USA müssen im Gegenzug bis Jahresende Zölle auf Waschmaschinen und andere Produkte mit Stahlanteil auf höchstens 15% reduzieren.
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4: A3, Passau Richtung Nürnberg. Zwischen Nittendorf und Laber haben wir aktuell eine verlorene Ladung auf der Fahrbahn. Vorsicht, hier stehen auch 2 defekte Autos. B16 Regensburg. Nach der Einfahrt Haselbach stehen 2 Autos rechts am Rand. Da sind Personen beidseitig an der Fahrbahn. Wenn du unterwegs bist, gute Fahrt.
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4: Landkreis Regensburg in Lappersdorf, Oppersdorfer Straße Richtung Schwertnermühle. Bergauf wird geblitzt. Außerdem Landkreis Schwandorf in Frohnberg bei der Kellerwirtschaft steht einer. Meldestau und Blitzer, gerne kostenlos. 0800 0800 89.7 ist deine Gong FM Service Hotline.
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1: Regensburg bei der Dackaden, 33 Grad und 32 bei dir in Pfatter. Maximal 37 gibt es heute in der Spitze. Dazu bleibt es richtig schön, quasi ohne Wolken mit ganz viel Sonne.
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1: So, Punkt genau 12 Uhr heißt, das Schnitzel klopft langsam an die Tür, der Kaffee arbeitet auf Hochtouren. Es ist der perfekte Zeitpunkt für Musik und für Geschenke. Denn noch in dieser Stunde schicken wir dich aufs Malle Open Air am Pürgelgut. Also, Mittagspause genießen und schön dranbleiben.

ungefähr um 12.09 Uhr. Letztes Wochenende wurde wieder das Pügelgut gerockt mit dem Zuckerbrot und Peitsche. Trotz Hitze ohne Ende war Regensburg absolut anwesend. Und

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1: 12.18 Uhr.
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1: Herbert Grönemeyer wurde mit dem Deutschen Nationalpreis geehrt, der jährlich für demokratisches Engagement verliehen wird. Wirklich verdient. Wer Herbert Grönemeyers Musik kennt, der weiß, wie sehr er sich für Gleichberechtigung und gegen Hass positioniert. Ihn selber hat die Auszeichnung auf jeden Fall sehr gerührt. Er findet, die Menschen sollten sich mehr füreinander einsetzen. Und mit seinen 70 Jahren meint er auch, dass er die Verantwortung, die er für die nachfolgenden Generationen hat, auch gerne trägt. Richtig so. Es duftet nach guter Musik und guter Laune, denn Sänger und Rapper Crow hat sich einen Traum erfüllt. Er hat heute nicht nur ein ganzes Parfüm rausgebracht, 3 Stück, natürlich nur limitiert. Dazu droppt er auch noch ein Event in Düsseldorf, bei dem man mit ihm einfach quatschen kann. Für Fans ist das natürlich eine super Gelegenheit, ihr Idol nicht nur zu hören, sondern auch zu riechen. Ob jetzt bei einer Bestellung in seinem Shop oder sogar durch die Nähe beim Fan-Event in der Parfümerie.
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13: B16 Regensburg. Nach der Einfahrt Haselbach haben wir aktuell zwei Autos rechts am Rand. Vorsicht hier, beidseitig Personen auf der Fahrbahn. A3 Passau Richtung Nürnberg. Zwischen Nittendorf und Laber aktuell Standstreifen blockiert. Auch hier defektes Auto. A93 Regensburg Richtung Weiden. Zwischen Teublitz und Schwandorf Süd. 2 Kilometer Stau, dauert 11 Minuten länger. Gute Fahrt.
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13: Regensburg Dornierstraße wird geblitzt. Außerdem Lilienthalstraße Richtung Westbad bei Tempo 30. Landkreis Regensburg, Lappersdorf, Oppersdorf. Straße.

0: Richtung Schwertnermühle wird bergauf geblitzt und Landkreis Schwandorf in Frohnberg bei der Kellerwirtschaft steht auch einer. Melde Stausenblitzer kostenlos über die 0800 0800 89 7, deine
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0: In Regensburg beim Dom aktuell 32 Grad und 30 bei dir in Pfatter. Maximal 36 gibt's heute in der Spitze. Dazu bleibt's den ganzen Tag richtig schön sonnig mit wenigen Wolken.
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0: Diese Woche begeben wir uns den ganzen Tag eigentlich nur auf die Suche. Auf die Suche nach einer Klimaanlage. Kleiner Tipp meinerseits, wo es die gibt. Kino, was du da neu gucken kannst, hörst du in 10 Minuten.

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1: 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Diese Woche hat's in sich. Unter anderem neu im Kino. Obsession.
2: Ich wünsche mir, dass Nikki Freeman mich mehr liebt als alles andere.
3: Ich liebe dich.
4: Sag's mir!
5: Ich liebe dich!
1: Ein junger Mann erfüllt sich mit Hilfe eines geheimnisvollen Wunschobjekts seinen größten Traum. Doch sein Wunsch hat einen schrecklichen Preis. Jackass 5. Johnny Knoxville und seine Crew sind zurück.
6: Heute schreiben wir Geschichte mit der ersten Prostata-Untersuchung durch einen Roboter.
7: Töp dich, Baby.
1: Neue verrückte Stunts, gefährliche Mutproben und natürlich jede Menge Chaos. Supergirl, Kara Zor-El, reist gemeinsam mit ihrem Superhund Krypto durchs Universum und stellt sich einem gefährlichen Kopfgeldjäger namens Lobo.
8: Jetzt geht die Party los.
9: Das könnte ein Problem werden.
8: Ja.
1: Obsession, Jackass 5 und Supergirl gibt's ab sofort im Kino.
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0: Die letzten Tipps für heute Abend werden noch abgegeben. Auch in unserer Instagram-Story gongfm89-7. Hilfe dabei kriegst du auch gleich. Außerdem... Es wird gleich ein bisschen getanzt mit Jax Jones und Breathe. Außerdem... Swift ist auch dabei. Gibt's für dich mit The Fate of Ophelia gleich in voller Länge hier bei Gong FM.
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14: Ich bin Gregor Jose Moser. Kostenfrei studieren.

0: Können viele Bahnreisende ausnahmsweise, wenn man wegen der Hitze eine geplante Reise doch nicht antreten will. Die Deutsche Bahn bietet erstmals eine sogenannte Hitze-Sonderkulanz an, so Konzernsprecherin Anja Bröker.
1: Man kann seine Fahrt kostenlos stornieren. Das gilt für alle Fahrgäste, die bis einschließlich 23. Juni ein Ticket für eine Reise im Fernverkehr gebucht haben und damit bis 30. Juni fahren wollten.
0: In der vergangenen Nacht ist übrigens laut Deutschem Wetterdienst der Rekord für die wärmste Nacht in Deutschland seit Beginn der Messungen eingestellt worden. Im rheinland-pfälzischen Bad Bergzabern fiel die Temperatur nicht unter 26,2 Grad. Die Waschmaschine läuft nicht mehr oder das Handy ist kaputt. Künftig soll Reparieren verlockender werden als Wegwerfen. Der Bundestag stimmt heute über das sogenannte Recht auf Reparatur ab. Geplant ist, dass Hersteller defekte Geräte wie Waschmaschinen oder Smartphones innerhalb ihrer üblichen Lebensdauer reparieren müssen. Über ein Verbot der AfD wird ja immer wieder diskutiert. Jetzt ist ein juristisches Gutachten zu dem Schluss gekommen, dass ein Verbotsantrag vor dem Bundesverfassungsgericht wahrscheinlich Erfolg hätte. Dem Gutachten der Gesellschaft für Freiheitsrechte zufolge ist die AfD verfassungswidrig. Die Autoren verweisen unter anderem auf ein rassistisch geprägtes politisches Konzept der AfD. Bayern ist für Start-up-Unternehmen offenbar eine gute Adresse. 2025 haben Investoren 3,3 Milliarden Euro investiert. Diese Zahl stammt von der Beratungsgesellschaft EY. Bayerns Wirtschaftsminister Aiwanger forderte vom Bund noch bessere Rahmenbedingungen für Firmengründer, etwa in Form komplett digitaler Behördengänge. Bei der Fußball-WM geht's heute um 22 Uhr für Deutschland gegen Ecuador. Das DFB-Team steht schon als Gruppenerster fest. Um sich weiter einzuspielen, will Bundestrainer Nagelsmann aber trotzdem nicht viel an seiner Startelf ändern. In der Verteidigung ersetzen Antonio Rüdiger und David Raum den verletzten Nico Schlotterbeck sowie den angeschlagenen Nathaniel Brown.
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4: A3, Passau Richtung Nürnberg. Zwischen Nittendorf und Laber ist aktuell der Standstreifen blockiert. Hier haben wir ein defektes Auto. B16, Regensburg. Nach der Einfahrt Haselbach. Aktuell 2 Autos rechts am Rand. Da sind Personen beidseitig an der Fahrbahn. Wenn du unterwegs bist, gute Fahrt.
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4: In Regensburg steht einer in der Dornierstraße und einer in der Lilienthalstraße, und zwar in Richtung Westbad bei Tempo 30. Landkreis Regensburg, da wird in Lappersdorf geblitzt, in der Oppersdorfer Straße Richtung Schwertnermühle bergauf. Wenn du noch mehr weißt, Staus oder Blitzer, gerne her damit. Kostenlos melden geht über die Gong FM Service Hotline, die 0800 0800 89 7.
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4: 34 Grad messen wir gerade in Regensburg am Arnulfsplatz und 33 sind es bei dir in Kelheim. Wir klettern, man glaubt's kaum, aber wahr, noch ein bisschen nach oben. Die Höchstwerte liegen heute bei 37 Grad. Dazu den ganzen Tag Sonnenschein pur und klarer Himmel. Morgen dann quasi Copy-Paste, auch da ganz viel Sonne, nur wenige klitzekleine Wolken, und es wird sogar noch ein bisschen heißer mit Höchstwerten bei 38 Grad.
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4: Wunderschönen Donnerstag dir. Wir haben es schon 13 Uhr, die Mittagspause ist fast rum bei den meisten. Und dann heißt es aber nicht mehr lange durchhalten, dann ist auch der Tag schon wieder rum ums Eck. Und heute Abend gibt's dann dicke Public Viewing. Schaffen wir die letzten Stunden mit Musik. Jetzt Shabusi hier auf Gong FM.

Heute Abend nicht vergessen, Deutschland gegen Ecuador. 22 Uhr ist Anstoß. Bis dahin kannst du in unserer Instagram-Story noch deinen Tipp abgeben und dir mit ein bisschen Glück ein schneiderweise WM-Paket sichern. Und falls du noch Hilfe beim Tippen brauchst, kriegst du auch von uns, ist ja gar kein Problem, in 10 Minuten hier auf Gong FM.

0: Morgen FM um 13.13 Uhr. Schnapszahl. Heute Abend wird's ernst. Deutschland spielt um 22 Uhr gegen Ecuador. Und während Deutschland noch fleißig tippt, wer gewinnt, gibt's jemanden in der Region, der die Antwort angeblich schon kennt. Richie. Richie hat graue Haare, vier Beine und steht nicht beim DFB unter Vertrag, sondern im Tiergehege in Bad Abbach. Der Esel hat bisher jedes Deutschlandspiel richtig vorhergesagt. Aber wir haben mal die Leitung vom Kurhaus gefragt. So ganz ehrlich unter uns. Frau Grünewald, Sie kennen sich ja hier aus. Muss Richie ausziehen, wenn er falsch tippt?
1: Wir haben große Strafen angedroht. Nein, natürlich nicht. Unser Richie wird immer seinen Platz hier haben. Und auch sollte er mal falsch liegen, bleibt er trotzdem unser Orakel.
0: Dann können wir jetzt schon mal beruhigt sein. Aber jetzt kurz Butter bei die Fische. Wer gewinnt das Spiel? Deutschland oder Ecuador? Wir waren live beim Orakel dabei.
1: Richie nähert sich, das Orakel Richie nähert sich. Jawohl, es hat sich schon entschieden. Richie hat die richtige Wahl getroffen und hat sich selbstverständlich ganz patriotisch

0: für unser Team Deutschland entschieden.
1: Na also, und wenn du das Ganze auch mal sehen willst, dann klick dich rein, gongfm89-7 auf Instagram. Also, wenn es nach Ritchie geht, können wir heute Abend schon mal optimistisch ins Spiel starten. Und falls du Deutschlands berühmtesten WM-Esel auch persönlich kennenlernen willst, am Samstag steigt von 15 bis 17 Uhr das Sommerfest im Tiergehege Bad Abbach mit Essen, Getränken und natürlich jeder Menge tierischer Prominenz. Jetzt noch deinen Tipp abgeben in unserer Instagram-Story gongfm89-7 beim GongFM WM Kicktipp. Dazu Jax Jones mit Breathe.

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7: Gleich 13:30.
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7: Schaut gut aus, gute und sichere Fahrt.
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7: Regensburg-Dornier-Straße. Außerdem steht einer in der Lilienthalstraße Richtung Westbad bei Tempo 30. Und Landkreis Schwandorf, Frohnberg Richtung Schwandorf wird geblitzt. Melde Staus und Blitzer gerne mal kostenlos. 0800 0800 89.7 ist deine Gong FM Service Hotline.
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7: 34 Grad im Westwind Regensburg am Heidplatz und 33 bei dir in Abensberg. Maximal 37 werden es heute noch in der Spitze. Dazu bleibt es den ganzen Tag richtig schön mit viel Sonne und klarem blauen Himmel. Morgen dann quasi Copy-Paste. Viel Sonne, fast keine Wolken, aber noch ein bisschen heißer. Höchstwerte bei 38 Grad.
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7: Stell dir vor, ein Ausflug könnte dein Leben verändern. Du gehst irgendwo hin und kommst mit einem kompletten Plan für deine Zukunft wieder raus. Es klingt praktisch. Genau so eine Chance gibt's am Wochenende in Regensburg. Was dahinter steckt, hast du in 10 Minuten.

0: Abi in der Tasche. Und jetzt? Genau vor dieser Frage stehen gerade viele in Regensburg und der Region. Studium, Ausbildung, Auslandsjahr oder vielleicht doch irgendwas, woran man noch gar nicht so gedacht hat. Genau dafür gibt's am Samstag die Abi-Zukunftsmesse in der Donauarena. Wir haben vorher mal mit Geschäftsführer Julian Strohmann gesprochen und gefragt, was erwartet die Besucher eigentlich?
1: Da gibt's ja viele Möglichkeiten, wie Ausbildung, Auslandsaufenthalt, Studium, FSJ, Praktikum. Für all diejenigen bietet die Messe eben die Anlaufstelle Nummer 1, wenn es dann um berufliche Orientierung geht und darum, die nächsten Schritte zu planen. Wir haben Wirtschaftsunternehmen, produzierende Unternehmen, Hochschulen dabei, wir haben Institutionen, soziale Einrichtungen, alles, was man sich vorstellen kann.
0: Also einfach hingehen, umschauen, Fragen stellen und vielleicht sogar den Weg entdecken, der perfekt zu dir passt. Von Unternehmen über Hochschulen und Co. ist alles dabei. Aber was bringt es konkret für die Zukunft? Also ich habe da auch mal was von einem goldenen Ticket gehört. Was ist das denn genau?
1: Alle Aussteller erhalten so ein Ticket und können das dann exklusiv an Besuchende vergeben, die jetzt im Gespräch besonders überzeugt haben. Wir haben auch ein Matching-Tool, das heißt, alle, die kommen, scannen am Eingang einen QR-Code, können in einer Minute mit wenigen Fragen direkt zu den passenden Ausstellern geführt werden. Man kann bereits jetzt unter abizukunft.de alle Aussteller einsehen.
0: Also, pack dir gute Laune, ein bisschen Motivation und am besten gleich einen Lebenslauf mit ein. Das kommt doch auch immer gut an. Und schau am Samstag zwischen 10 und 15 Uhr in der Donauarena bei der Abi

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0: Gong FM. Und heute Abend gehen wir alle ganz, ganz brav zum Public Viewing. Unsere Nationalmannschaft unterstützen. Den ganz neuen Tipp, wo du gucken kannst, habe ich für dich. Und zwar das Lux in der unteren Bachgasse.
1: Tatsächlich sind wir auch mit aufs WM-Fieber mit aufgesprungen. Ab heute gibt es nämlich bei uns auch Public Viewing. Sowohl die Spiele von der deutschen Nationalmannschaft, als auch die Spiele, die zu normalen Uhrzeiten, würde ich mal sagen, noch stattfinden, werden bei uns ab sofort auch alle übertragen.
0: Hast du gehört? Vom Lukas, dem Chef vom Lux, höchstpersönlich. Gleich auf Gong FM, Return hörst du mit Friday. Außerdem Tame Impala ist auch dabei, gemeinsam mit Jenny. Dracula gleich in voller Länge.
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9: Ich bin Gregor Jose Moser. Seit es den neuen Wehrdienst gibt, wollen mehr Menschen zur Bundeswehr. Über 38.000 Bewerbungen sind laut Verteidigungsministerium seit Jahresbeginn eingegangen. Das ist knapp ein Viertel mehr als im gleichen Zeitraum im Jahr davor. Von den Bewerberinnen und Bewerbern wurden auch recht viele genommen, nämlich gut 11.000. Wer wegen der Hitze eine Fernreise lieber stornieren möchte, für den gibt es gute Nachrichten. Die Bahn bietet zeitweise eine kostenlose Stornierung an, und zwar bis einschließlich 30. Juni. Das gilt für Tickets, die bis zum 23. Juni gekauft wurden, wie das Unternehmen mitgeteilt hat. Wir schauen nach Venezuela. Da ist die Lage nach den schweren Erdbeben weiter unübersichtlich. Mittlerweile sprechen die Behörden von mindestens 164 Toten. Die tatsächlichen Opferzahlen könnten jedoch deutlich darüber liegen. Die Bundesregierung hat mitgeteilt, es gebe aktuell keine Erkenntnisse über deutsche Staatsangehörige unter den Opfern. Wer zu schnell unterwegs ist, riskiert nicht nur einen Strafzettel, sondern im schlimmsten Fall Menschenleben. Genau das zeigt die neue Verkehrsstatistik der bayerischen Polizei. Rasen bleibt die häufigste Ursache für tödliche Verkehrsunfälle. Im vergangenen Jahr starben bei Tempounfällen 128 Menschen. Das war rund jeder vierte Verkehrstote im Freistaat. Bei der Fußball-WM trifft die deutsche Nationalmannschaft am Abend auf Ecuador um 22 Uhr unserer Zeit. Thomas Bremser berichtet.
10: Keine Experimente, das ist das Motto des Bundestrainers. Seine Mannschaft soll sich weiter einspielen und im Flow bleiben. Nur Antonio Rüdiger und David Raum rotieren rein. Dennis Undav bleibt erneut die Joker-Rolle. Der Gegner aus Ecuador bangt ums Weiterkommen, hat nur einen Punkt geholt gegen Curaçao, hatte dabei aber auch viel Pech.
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12: A93 Regensburg Richtung Weiden. Zwischen Schwandorf Nord und Schwarzenfeld haben wir aktuell Gegenstände auf der Fahrbahn. Sonst schaut's gut aus. Gute Fahrt.
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12: Regensburg Dornierstraße. Außerdem Regensburg Lilienthalstraße. Da wird Richtung Westbad geblitzt bei Tempo 30. Und Landkreis Schwandorf Frohnberg. Da wird Richtung Schwandorf geblitzt. Melde Stausen Blitzer. Gerne kostenlos über die 0800 089 87. Deine Gong FM Service Hotline.
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12: Was soll ich sagen? Schwitzen tun wir heute. 35 Grad haben wir in Regensburg beim Bahnhof und 34 bei dir in Riedenburg. Das war's noch nicht für heute. 37 Grad sind die Höchstwerte. Dazu bleibt's den ganzen Tag richtig schön sonnig mit nur wenigen klitzekleinen Wolken.
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12: Heute Abend gehen alle Augen wieder nach Amerika, nach New Jersey. Da spielt Deutschland heute gegen Ecuador. Und da findet das Runde hoffentlich ganz oft ins Eckige. Wie oft? Da kannst du aktuell drauf tippen in unserem Gong FM Kick-Tipp. In unserer Instagram-Story kannst du da einfach deinen Tipp abgeben und dir mit ein bisschen Glück ein WM-Paket von Schneider Weiße sichern. Klick dich rein, Gong FM 89-7.

0: von unserer deutschen Nationalmannschaft, die wir heute hoffentlich wieder ganz oft hören werden. Und apropos Torhymne, unsere Gong FM Wachmacher haben heute Morgen ein kleines Quiz gemacht. Becky hat Jonas Torhymnen von anderen Ländern vorgespielt und er musste erraten, zu welchem Land die gehört. Wie er sich geschlagen hat, wir hören ganz kurz rein.
1: Jonas, bist du bereit?
2: Ich bin bereit. Mein erster Gedanke, England.
1: Nee.
2: Mexiko ist es nicht, Tschechien ist es nicht. Ich sage, es ist Kanada.
1: Es ist tatsächlich Tschechien.
2: Nein!
1: Die Tschechen haben einfach einen Remix von Mickey Krause.
2: Nein.
1: Seven Nation Army von Mickey
2: Krause. Von unserem Mickey.
1: Ja, das ist
2: Malle Mickey.
1: Deren Torhymne.
2: Nee.
0: Ja, also Jonas hat sich quasi nicht ganz so gut angestellt. Ich muss sagen, ich hätte es natürlich

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14: A93 Regensburg Richtung Weiden. Zwischen Schwandorf Nord und Schwarzenfeld aktuell Gegenstände auf der Fahrbahn. A93 Holledau Richtung Regensburg. Zwischen Regensburg Süd und Regensburg Nord. 5 Kilometer stockender Verkehr. Das dauert 10 Minuten länger. Sonst schaut's gut aus. Gute Fahrt.
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14: Regensburg Lilienthalstraße Richtung Westbad wird geblitzt bei Tempo 30. Außerdem Landkreis Schwandorf. In Frohnberg steht einer Richtung Schwandorf. Melde Staus und Blitzer gerne auch immer per WhatsApp an die 0160 89 7.
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14: 36 Grad in Regensburg bei der Voss und 34 auch bei dir in Burg Lengenfeld. Minimal geht's noch hoch. 37 Grad sind heute unsere Höchstwerte. Dazu bleibt's den ganzen Tag richtig schön mit blauem Himmel und ganz viel Sonne.
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0: Shape of a Woman hier auf Gong FM. Wir haben es kurz vor drei und damit Zeit für Pietro.
1: Hallo.
0: Hallo. Ich weiß auch nicht, warum ich das so gesagt habe.
1: Ich weiß auch nicht, das macht die Hitze mit einem.
0: Ja,
1: ganz
0: es ist,
1: komisch.
0: Ja, es drehen alle ein bisschen durch.
1: Bisschen? Ey. Also, es ist verrückt, wie die Leute unterwegs sind, auch auf den Straßen, in den Autos, das war nicht klimatisiert.
0: Bitte auf!
1: Reißt euch zusammen.
0: Wirklich, ich hätte diese Woche, ich glaube, 10-mal schon fast einen Unfall gehabt, weil die Leute nicht mehr Auto fahren können.
1: Also,
0: es ist wie Go-Kart fahren jetzt.
1: Jetzt ist wirklich verrückt. Im Winter können sie nicht fahren, weil Schnee, im Sommer ist es zu heiß. Lass mal doch einfach das mit dem Auto fahren.
0: Komplett. Ja, aber wir sind natürlich perfekte Autofahrer.
1: Nee, ich bin auch wirklich unangenehmer Autofahrer, gebe ich ganz offen zu. Ich werde oft angehubt auch.
0: Das glaube ich auch.
1: Aber da denke ich immer, die kennen mich, dann winke ich einfach.
0: Also wenn Pierre dir im Straßenverkehr schon mal gewunken hat, dann...
1: Ja.
0: Stark.
1: Das provoziert auch manchmal. Wenn die dann richtig streiten und dann dir einen Mittelfinger zeigen, kommt auch vor. Ich wink dann immer ganz fröhlich. Das macht die noch wütender.
0: Ist ja eine gute Taktik.
1: Ja, dann haben wir jetzt schon... Das haben wir uns verraten, ne?
0: Ja.
1: Und es gibt noch Spielspaß und Spannung ab 15 Uhr hier bei mir.
0: Okay. Also dein Nachmittag mit Pierre hier auf Gong FM.
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18: Ich bin Gregor Jose Moser. Bei den hohen Temperaturen Sport zu treiben, kann für Kinder wie auch für Erwachsene gefährlich sein. Der Bayerische Fußballverband reagiert jetzt auf die aktuelle Hitzewelle. Er hat alle von ihm organisierten Spiele und Turniere am kommenden Wochenende abgesagt. Von der Absage betroffen sind bayernweit fast 4.400 Partien der Juniorinnen und Junioren. Angesichts der Hitzewelle will sich wahrscheinlich nicht jeder unbedingt für eine Fernreise in den Zug setzen. Die Deutsche Bahn bietet deshalb kostenfreie Stornierungen an. Auch für die Bahn seien die Temperaturen eine Belastung, so der Konzern. Fiona Reinhardt berichtet.
4: Die Weichen und die Technik könnten durch Hitze und Sonne beschädigt werden, heißt es von der Deutschen Bahn. Außerdem steige einerseits die Gefahr für Böschungsbrände, andererseits hat der Deutsche Wetterdienst ja auch schon Unwetter angekündigt. Deswegen können Fahrgäste Tickets für Fernreisen kostenlos stornieren. Voraussetzung ist, dass das Ticket bis zum 23. Juni gebucht wurde und die Reise bis zum 30. Juni stattfinden sollte.
18: Die Deutsche Bahn verabschiedet sich von ihren alten Wachstumszielen. Mit einer neuen Strategie will der Konzern künftig auf Verlässlichkeit statt auf ehrgeizige Versprechen setzen. Eine Pünktlichkeit im Fernverkehr von mindestens 80% peilt die Bahn erst für die 2030er Jahre an. Nach den schweren Erdbeben in Venezuela ist die Zahl der Todesopfer auf mindestens 164 gestiegen. Nach Angaben der geschäftsführenden Präsidentin Rodriguez wurden außerdem mindestens 1.000 Menschen verletzt. Die US-Erdbebenwarte geht davon aus, dass die Zahl der Opfer weiter steigen wird. Der Schiffsverkehr durch die Straße von Hormus normalisiert sich langsam. Gestern hat der Datenanbieter Kepler 70 Durchfahrten gezählt. Vor Ausbruch des Irankriegs waren es täglich gut 100. Die Blockaden der Straße von Hormus durch die USA und den Iran waren im Zuge eines Rahmenabkommens zwischen beiden Seiten aufgehoben worden. Dadurch sind auch die Ölpreise deutlich gesunken.
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1: A3 Passau Richtung Nürnberg zwischen Regensburg-Uni und dem Kreuz Regensburg. Dichter Verkehr, da dauert es aktuell 3 Minuten länger. A93 Holledau Richtung Regensburg. Zwischen dem Regensburg-Süd und Regensburg-Prüfening 3 Kilometer stockender Verkehr. Da dauert es 6 Minuten länger. A93, Holledau Richtung Regensburg zwischen Pfaffenstein und Regensburg-Nord. Dichter Verkehr, da dauert es 1 Minute länger. Und A93, Weiden Richtung Regensburg zwischen Schwarzenfeld und Schwandorf-Mitte. 1 Kilometer Stau, da dauert es 3 Minuten
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1: Haben wir einen im Landkreis Schwandorf im Frohnberg Richtung Schwandorf. Melde Staus und Blitzer gerne auch immer per WhatsApp unter 0160 987 0987. Vielen Dank.
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1: 36 Grad haben wir es hier vor den Gong FM Studios in der Linienthalstraße und 34 Grad sind es in Beratshausen. Es bleibt den ganzen Tag so heiß, also auch bis zu spät in den Abend hinein. In der Nacht geht es dann runter auf 18 Grad, aber morgen knallt es dann wieder nach unten mit der Sonne und Höchstwerte um die 36 Grad erwarten uns. Und am Sonntag vielleicht ein Hitzerekord von bis zu 39 Grad bei uns.
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1: Wie kann man sich einfach abkühlen mit Hausmitteln? Das erzähle ich dir in den nächsten 10 Minuten hier bei uns.

Morgen FM um 15.07 Uhr an diesem Hitze-Sommer in Regensburg. Der hat uns weiterhin fest im Griff, aber wir kühlen dich musikalisch ab. To Love Somebody gibt's jetzt hier auf Regensburg Z Radio Gong FM.

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Gong FM um 15.16 Uhr. Ja, am Wochenende wird es auch wieder richtig heiß, bis zu 39 Grad. Und der Bayerische Fußballbund hat jetzt einfach alle Spiele abgesagt. Ja, also alle Turniere und Fußballspiele fürs Wochenende sind abgesagt. Ja, das heißt, sind insgesamt, was denkst du, was da komplett in Bayern am Wochenende für Spiele gewesen wären? Wie viel? Ich war von der Zahl ehrlich gesagt überrascht. Es sind über 4.400 Spiele, die am Wochenende hätten stattfinden sollen. Aber da weiß man ganz genau, bei der Hitze Sport machen ist im wahrsten Sinne des Wortes Mord. Aber um dich jetzt abzukühlen, kleiner Lifehack. Geh zu deinem Kühlschrank, nimm ein Glas Eiswürfel rein und puste in dieses Glas hinein. Da kommt dir eine richtig schöne kalte Brise entgegen, so eine Klimaanlage to go sozusagen. Funktioniert wirklich. Mach ich jetzt auch gleich wieder. Teddy Swims gibt's jetzt mit Mr. Know-It-All. Das ist dein Hitze-Donnerstag hier auf Regensburgs Hit Radio, Gong FM.

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6: Am Mittwochmorgen hat ein Wasserrohrbruch in der Regensburger Altstadt einen Großeinsatz ausgelöst. In der Straße unter den Schwibbögen sind mehrere Keller vollgelaufen. Die Feuerwehr hat das Wasser dann abgepumpt und die Bewohner vorsorglich evakuiert. Ein Statiker hat die Gebäude geprüft und auch Entwarnung gegeben. Drei Wohnungen sind durch den Wasserschaden unbewohnbar geworden. Die Betroffenen sind vorübergehend untergebracht und die Straße bleibt wegen Reparaturarbeiten noch mehrere Tage gesperrt.
7: Danke, Jonas.
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7: A93 Holledau Richtung Regensburg zwischen Regensburg Süd und Regensburg Nord. 5 Kilometer stockender Verkehr, da dauert es aktuell 10 Minuten länger.
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7: Haben wir einen im Landkreis Schwandorf-Fromberg Richtung Schwandorf, wenn du fährst. Melde Staus und Blitzer gerne per WhatsApp unter 0160 89 70 89
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7: Ich kann mich nicht erinnern, wann es das letzte Mal so lange am Stück heiß war. 36 Grad haben wir es gerade gemessen am Donaupark und 35 Grad sind es in Teugen im Landkreis Kelheim. Es bleibt in den nächsten Stunden weiterhin sonnig und heiß. Es kühlt in der Nacht auch nicht wirklich ab. 18 Grad, morgen dann auch wieder ganzig. Blauer Himmel, Sonnenschein, kaum Wolken am Himmel und bis zu 36 Grad.
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7: Und spätestens heute sollen wir langsam so in die Planung gehen, was am Wochenende so ansteht. Und wir sagen dir gleich ein bisschen was dazu. Was geht ab? Gibt's in 10 Minuten.

0: und der Region.
1: Morgen gibt es den wahrsten Worte des im wahrsten Sinne des Wortes einen absoluten Hammer im Landkreis Schwandorf, denn im Burglengenfeld sind Culture Candela.

0: geile Location. Und ich habe die Ehre, das Support Act zu sein. Also ich darf bevor Kalscher Kanäle auflegen, komm gerne vorbei. Tickets gibt es entweder noch online oder dann spontan morgen an der Abendkasse. Los geht's um 18 Uhr. Und wenn du heute Abend einfach mal was ganz anders machen willst, dann schau doch im Arkadenhof vom Ton Dittmar Palais vorbei. Dort spielen nämlich Matthias Kellner, Martin Dietl und Johannes Morgenschweiß bekannte österreichische Songs auf ganz entspannte Atmosphäre, nur mit 3 Stimmen und 3 Gitarren. Also I Am vom Austria kannst du erleben um 19.30 Uhr. Tickets kriegst du für 36 Euro. Perfekt für so einen Sommerabend.
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18: Ich bin Gregor Jusse Moser. Bund und Länder wollen beim Wohngeld kräftig sparen. Nächstes Jahr sollen 1,5 und ab 2028 jährlich 2 Milliarden Euro weniger ausgegeben werden. Konkret plant die Bundesregierung etwa die Heizkostenpauschale zu halbieren und eine Wohngelderhöhung zum 1. Januar 2027 zu streichen. Vor allem Familien sowie Rentnerinnen und Rentner beziehen Wohngeld. Bei Hitze zu arbeiten ist nicht nur anstrengend, sondern kann auch gefährlich werden. Gewerkschaftsverbände fordern darum verbindliche Maßnahmen, um die Arbeitnehmer in der EU zu schützen. Als Vorbild hat der Europäische Gewerkschaftsbund die Abkühlpausen bei der Fußball-WM genannt. Bauarbeiter, Obstpflücker oder Busfahrer bräuchten aber mehr als 3 Minuten, hieß es. Nicht nur wir kommen bei der Hitze ins Schwitzen, auch unsere bayerischen Flüsse kommen an ihre Grenzen. Das Problem, warmes Wasser kann weniger Sauerstoff halten, den die Fischer aber natürlich zum Atmen brauchen. Wenn es weiter so heiß bleibt, könnte es bald ein größeres Fischsterben geben. Weniger Personal und dafür mehr Qualität und Pünktlichkeit. Bahnchefin Palla hat ihre Pläne für die Neuausrichtung der Bahn vorgestellt. Oliver Urbanke berichtet.
19: Der Umbau des Unternehmens soll in 3 größeren Schritten passieren. Regionale Führungspersonen sollen mehr Eigenverantwortung bekommen, um vor Ort in ihren Bereichen den Bahnverkehr zu verbessern. Von 2027 bis 2030 steht vor allem die Sanierung des maroden Schienennetzes im Fokus. In den 2030er Jahren will die Bahn dann im Fernverkehr eine Pünktlichkeit von 80% erreichen.
18: Über ein Verbot der AfD wird ja immer wieder diskutiert. Jetzt ist ein juristisches Gutachten zu dem Schluss gekommen, dass ein Verbotsantrag vor dem Bundesverfassungsgericht wahrscheinlich Erfolg hätte.

0: Gutachten der Gesellschaft für Freiheitsrechte zufolge ist die AfD verfassungswidrig. Die Autoren verweisen unter anderem auf ein rassistisch geprägtes politisches Konzept der AfD.
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3: A3 in Nürnberg Richtung Passau zwischen dem Kreuz Deggendorf und Hengersberg. 1 Kilometer Stau, der dauert aktuell 3 Minuten länger. A6 Nürnberg Richtung Pilsen zwischen Schmidtgarden und Rastplatz Schmidtgarden. Gefahr durch Gegenstände auf der Fahrbahn. Da liegt eine Gummimatte. Wie kann man sowas immer verlieren? Ich weiß es nicht. Okay, wir müssen weitermachen. A93 Holledau Richtung Regensburg zwischen Regensburg Süd und Regensburg Nord. 6 Kilometer Stau, der dauert aktuell 18 Minuten länger. Aber auch hier bitte auf der Autobahn bleiben. Es bringt gar nichts, jetzt rauszufahren und das zu umfahren. Ist gleich durch. A93 Regensburg Richtung Holledau zwischen Regensburg West und Kumpfmühl. 1 Kilometer stockender Verkehr, da dauert es 2 Minuten länger. B8 Regensburg Richtung Glattling in der Ortsdurchfahrt von Rinkam. Ein Unfall mit gleich mehreren Fahrzeugen. Achtung, hier sind auch Personen auf der Fahrbahn.
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3: Haben wir eine noch im Landkreis Schwandorf-Frohnberg Richtung Schwandorf. Melde Stausenblitzer. Gerne per WhatsApp unter 0160 987 0987.
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3: Aktuell haben wir es 37 Grad hier vor den Gong FM Studios in der Linienthalstraße und 36 Grad sind es in Karl-Münz. Es bleibt weiterhin so heiß. Abkühlung erstmal nicht in Sicht. Kein Regen, nein, nicht auch der ist in Sicht. Schauen auf morgen. Da wirklich auch wieder blauer Himmel, Sonnenschein. Schon in der Früh gegen 7, 8 Uhr morgens die Temperaturen über 20 Grad. Im Laufe des Tages geht es dann hoch auf 36 Grad. Samstag 37 und Sonntag sogar bis zu 39 Grad. Also es bleibt weiterhin sehr, sehr heiß in Regensburg in der Region.
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3: Und genau bei diesem Wetter macht der SSV Jahn Regensburg seinen Trainingsauftakt. Da schalten wir gleich mal live rüber in guten 10 bis 15 Minuten.

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0: FM um 16.15 Uhr. Du hörst Regensburgs Hitradio. Und wir sind der Sender, der regional ist, der vor Ort ist, da, wo es passiert. Zum Beispiel beim Trainingsauftakt des SSV hier in Regensburg. Und da schalten wir jetzt auch direkt live rüber.
1: Hi Pierre, hier ist Sophie, live vom Trainingsauftakt des SSV Jahn für die neue Saison. Und man merkt auf jeden Fall, die Jungs, die spielen sich schon richtig warm und man kann gespannt sein. Und es sind auch viele Fans, hier sind so um die 80 Leute circa da und gucken zu. Und ja, es bleibt spannend, wie die neue Saison wird.
0: Absolut. Und die Fans haben auch hohe Erwartungen.
2: Ja, ich denke mal, ich bin da recht positiv gestimmt. Ich denke mal, dass wir vorne im vorderen Bereich auf alle Fälle mitspielen können. Ich glaube, für ganz vorne rein muss man sehen in der Liga, aber auf alle Fälle besser wie letzte Saison.
3: Ein bisschen erfolgreicher sollte man schon sein wie letzte Saison. Vielleicht unter die ersten fünf.
0: Ja, das ist doch mein Saisonziel. Gehe ich mit. Top 3 wäre geil. Aufstieg zurück in Liga 2. Ein Traum. Mal gucken. BTS gibt's jetzt mit Swim hier auf Gong FM. Swim.

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9: Ein schwererer Verkehrsunfall hat sich gestern Mittag in der Regensburger Innenstadt ereignet. Kurz vor dem Bismarckplatz hat ein Autofahrer einem Linienbus die Vorfahrt genommen. Der Bus hat den Wagen daraufhin auf den Gehweg geschoben. Dort hat das Auto eine Frau mit einem Kinderwagen erfasst. Wie schwer die Frau und das Kleinkind verletzt sind, ist bislang noch unklar. Die Straße ist für den Rettungseinsatz zeitweise gesperrt gewesen.
10: Danke dir, Jonas.
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10: A3 Nürnberg Richtung Passau. Zwischen Rosenhof und Wörth an der Donauwiese ein dichter Verkehr, der dauert eine Minute länger. A3 Nürnberg Richtung Passau zwischen dem Kreuz Regensburg und Hengersberg. 1 Kilometer stockender Verkehr, der dauert 2 Minuten länger. A93 Hollidau Richtung Regensburg. Zwischen Bad Abbach und Regensburg-Pfaffenstein 6 Kilometer Stau. Zeitverlust hier aktuell 22 Minuten. A93 Regensburg Richtung Hollidau. Zwischen Regensburg-West und dem Kreuz Regensburg 1 Kilometer stockender Verkehr. Der dauert 2 Minuten länger. Ansonsten haben wir noch die B15 Saalhaupt Richtung Landshut zwischen Schilling Nord und Schilling Süd. Gefahr durch Gegenstände auf der Fahrbahn. Da liegt eine Radkappe. Ansonsten dir eine gute und stressfreie Fahrt.
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10: Melde Staus und Blitzer gerne auch per WhatsApp unter 0160 987 0987.
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10: Was soll ich dazu noch sagen? Es ist einfach ein Sommer, ein Jahrhundertsommer. Anders kann man das aktuell wirklich gar nicht anders nennen. 37 Grad haben wir es aktuell an der Nabspitz und 36 Grad sind es in Hemau. Heute Nacht die Tiefstwerte, Achtung, bei 20 Grad. Junge, und das heißt natürlich dann auch in der Früh morgen schon zum Aufstehen. Um 7:30 haben wir dann schon Temperaturen wieder so um die 22, 23 Grad. Im Laufe des Tages geht es dann hoch auf 36 Grad und so sieht es auch am Samstag und Sonntag aus. Es bleibt weiterhin irre heiß hier bei uns zum Brüllen.
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10: Schön, dass du mit am Start bist. Wir kümmern uns gleich mal um ein bisschen was für die Zukunft. Ja?

0: Gong FM hier, 16:36 haben wir. Es ist schön, dass du mit am Start bist an diesem wirklich heißen, heißen Tag. Es ist wirklich auch keine Wetterbesserung in Sicht aktuell. Deswegen werden wir jetzt aber an dieser Stelle mal was machen für die Zukunft. Denn Abi steht an und dann ist das die große Frage. Genau diese Frage stellt sich bei vielen gerade ganz oben auf der Liste. Studium, Ausbildung oder doch erstmal irgendwie orientieren oder reisen. Was machen wir? Ja, die Abi-Zukunftsmesse in Regensburg will genau dabei nämlich aber helfen. Und sie ist schon diesen Samstag in der Donau-Arena. Wir haben mal mit dem Geschäftsführer Julian Strottmann gesprochen von der Veranstaltung und ihn gefragt, was die Besucher denn dort eigentlich erwartet.
1: Da gibt es ja viele Möglichkeiten, die Ausbildung, Auslandsaufenthalt, Studium, FSJ, Praktikum. Für all diejenigen bietet die Messe eben die Anlaufstelle Nummer 1, wenn es dann um berufliche Orientierung geht und darum, die nächsten Schritte zu planen. Wir haben Wirtschaftsunternehmen, produzierende Unternehmen, Hochschulen dabei, wir haben Institutionen, soziale Einrichtungen, alles, was man sich vorstellen kann.
0: Also kannst du einfach mal schauen, was dich da auch wirklich interessiert. Verschiedene Unternehmen, Vorträge, vielleicht sogar einen Aufenthalt im Ausland oder etwas, woran du jetzt noch gar nicht denkst. Ja? Und genau da wird es spannend, weil du plötzlich merkst, hey, wie viele Wege dir eigentlich hier offen stehen. Aber was bringt das

0: konkret für die Zukunft. Ich habe da mal was von dem goldenen Ticket gehört. Was ist denn das, bitteschön?
1: Alle Aussteller erhalten so ein Ticket und können das dann exklusiv an Besuchende vergeben, die jetzt im Gespräch besonders überzeugt haben. Wir haben auch ein Matching-Tool, das heißt, alle, die kommen, scannen am Eingang einen QR-Code, können in einer Minute mit wenigen Fragen direkt zu den passenden Ausstellern geführt werden. Man kann bereits jetzt unter abizukunft.de alle Aussteller einsehen.
0: Okay, das klingt auf jeden Fall nach einer Mega-Chance, wenn du so ein Ticket bekommst. Und dieses Matching spart einem auch echt viel Zeit und Nerven. Gerade für Unentschlossene kann die Messe also eine echte Entscheidungshilfe sein. Und oft entstehen dort sogar auch die ersten Kontakte mit deinem ersten Arbeitgeber. Also pack dir gute Laune ein, etwas Motivation und am besten gleich einen Lebenslauf mit rein. Und dann ab zur Messe. 10 bis 15 Uhr am Samstag in der Donau Arena.

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0: Und um Punkt 17 Uhr. Gibt's Kygo. Save my love. Und gleich blicken wir mal aufs Wochenendwetter. Wie heiß wird's wirklich? Die Antwort noch vor 17 Uhr hier auf Gong FM.
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9: Ich bin Gregor Jose Moser. Deutschland erlebt die bisher heißesten Tage des Jahres. Der Deutsche Wetterdienst rechnet jetzt an mehreren Tagen hintereinander mit Spitzenwerten von über 40 Grad. Zahlen des DWD belegen, dass die durchschnittliche Zahl der Tage mit Temperaturen über 30 Grad zugenommen hat wegen des Klimawandels. Selbst nachts gibt es kaum Abkühlung. Das zeigt auch der Tiefstwert von 26,2 Grad vergangene Nacht im rheinland-pfälzischen Bad Bergzabern. Damit wurde ein Rekord aus den 1940ern eingestellt. Bayern hat rund 30.000 frischgebackene Abiturienten und die haben einen Durchschnitt von 2,13 erreicht. Damit waren die Noten dieses ersten 9G9-Jahrgangs besser als die letzten 10G8-Abiturjahrgänge, wie das Kultusministerium mitteilte. Ministerin Stolz und auch der Philologenverband zeigten sich zufrieden mit der neuen dreijährigen Oberstufe. Seit es den neuen Wehrdienst gibt, wollen mehr Menschen zur Bundeswehr. Über 38.000 Bewerbungen sind laut Verteidigungsministerium seit Jahresbeginn eingegangen. Das ist knapp ein Viertel mehr als im gleichen Zeitraum im Jahr davor. Von den Bewerberinnen und Bewerbern werden auch recht viele genommen, nämlich gut 11.000. In Venezuela werden nach dem Doppelerdbeben tausende Tote befürchtet. Laut Behördenangaben sind bislang 164 tote Menschen geborgen worden. Es wird jedoch befürchtet, dass mehrere tausend weitere unter den Trümmern verschüttet sind. In wenigen Stunden um 22 Uhr trifft die deutsche Nationalmannschaft im letzten Vorrundenspiel bei der Fußball-WM auf Ecuador. Deutschland

0: hat sich bereits für die K.O.-Runde qualifiziert. Ecuador steht dagegen unter Druck. Thomas Bremser berichtet aus New York.
1: Die deutschen Fans sind lautstark vertreten hier in New York. Sie singen, hüpfen oder bilden einen Zug. Jedenfalls beste Stimmung vor dem sportlich bedeutungslosen Gruppenspiel. Aber Julian Nagelsmann will die Partie seriös und fair angehen, denn Ecuador bangt ja noch ums Weiterkommen. Und das Team soll im Flow bleiben Richtung K.O.-Runde am Montag.
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4: A3 Nürnberg Richtung Passau zwischen dem Kreuz Deckendorf und Hengersberg. 2 Kilometer stockender Verkehr, da dauert es 4 Minuten länger. Länger A93 heute da Richtung Regensburg zwischen Bad Abbach und Regensburg Nord. Derzeit 8 Kilometer Stau, Zeitverlust hier aktuell 34 Minuten. A93, Regensburg Richtung Holledau zwischen Pfaffenstein und Kumpfmühl, 2 Kilometer Stau, da dauert es 5 Minuten länger. Und B8, Regensburg Richtung Passau zwischen Blattling West und Blattling. Dichter Verkehr, Zeitverlust hier 7 Minuten.
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4: Melde Stausenblitzer gerne auch per WhatsApp unter 0160 987 0987. Dankeschön.
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4: 37 Grad haben wir es gerade aktuell gemessen am Heidplatz und 36 Grad sind es in Regenstauf. Es bleibt in den nächsten Stunden über 30 Grad, auch um 10 Uhr nachts, wenn dann Public Viewing Open Air übertragen wird, auch die Temperatur noch bei geschmeidigen 28 Grad. Tief in der Nacht dann die Werte bei 20 Grad und die sind aber nicht lange so, schon früh morgens, sobald die Sonne hier Gas gibt, wird es auch wieder richtig heiß. 23, 24 Grad schon am Morgen und im Laufe des Tages wieder Temperaturen von bis zu 37 Grad bei uns in Regensburg.
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4: Und am Samstag kommt Mallorca nach Regensburg. Die Künstler vom Megapark und Ballermann geben sich anständig ein. Wer alles mit am Start ist und wer seit langer Zeit nicht mehr aufgetreten ist und seinen ersten Auftritt wieder in Regensburg macht, das alles gleich bei uns in 10 Minuten.

Gong FM um 17.06 Uhr. Wenn ich dir jetzt sage, nenne mir einen deutschen Sänger mit Cap und großer Brille, dann sagst du? Genau. Und den gibt's jetzt mit ein Lied hier auf Gong FM.

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Gong FM um 5:15 am Samstag auf dem Pökelgut. 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Mit dabei sind

0: dann sind Spektakel mit am Start. Die kennen wir auch, ne? Mama Lauda. Micha von der Rampe mit der blauen Tuba. Party Animal. Ingo ohne Flamingo ist mit am Start. Und ein Mann, der musste jetzt 2 Monate pausieren, weil er Probleme mit den Stimmbändern hatte und jetzt seinen ersten Auftritt wieder machen kann. Und das hier bei uns in Regensburg. Honk, der zusammen mit Easy Glück diesen Banger hier rausgehauen hat.
1: Ich

ich habe so Bock, ich darf das Ganze moderieren, darf zwischen den Acts auflegen und wenn du Bock hast, da hinzugehen, sagst, hey, ist viel zu heiß, ja, gebe ich dir, aber es gibt Wasser for free für alle Gäste und natürlich auch so geile Duschen, wo man sich einfach so ein bisschen mit so Sprühnebel abkühlen kann, also das ist auf jeden Fall geil, es ist wirklich richtiges Mallorca-Feeling bei 36 Grad, das ist nichts für schwache Nerven, ich hoffe, wir sehen uns da, 14 Uhr geht's los bis 22 Uhr, das wird geil, Malle in Regensburg am Samstag am Pökelgut, jetzt noch Tickets sichern. Alex Warren gibt's jetzt mit Fever Dream auf Gong FM.

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7: Ein 60-jähriger Mann aus Hemau ist Opfer eines Anlagebetrugs geworden. Er hat über mehrere Monate Tausende von Euro in eine vermeintliche Online-Trading-Plattform investiert. Eine angebliche Vermittlerin hat ihn beraten und ihm hohe Gewinne angezeigt. Als der Mann misstrauisch geworden ist, hat er den Betrug erkannt. Die Kripo Regensburg ermittelt.
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9: A3 in Nürnberg Richtung Passau zwischen dem Kreuz Deggendorf und Hengersberg. Dichter Verkehr, der dauert 2 Minuten länger. A6 Nürnberg Richtung Pilsen zwischen dem Kreuz Oberpfälzer Wald und Meerenberg Ost. Gefahr durch Gegenstände auf der Fahrbahn, da liegen mehrere Spanngurte. A93 Holledau

0: Richtung Regensburg zwischen Bad Abbach und Regensburg Nord derzeit 8 Kilometer Stau. Zeitverlust hier für dich 26 Minuten. Ansonsten gute Fahrt.
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0: Melde Staus und Blitzer gerne auch per WhatsApp unter 0160 987 0987.
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0: Aktuell haben wir es 36 Grad in Saarland und 35 Grad sind es in Wörth an der Donau. In der Nacht kühlt es nicht ab, 20 Grad die Tiefstwerte. Tiefstwerte, Freunde. Morgen knallt es dann in der Früh schon wieder runter mit der Sonne, dann schon in der Früh 23, 24 Grad. Im Laufe des Tages dann auch wieder Temperaturen um die 37 Grad. Und auch am Wochenende wird es heiß, Samstag 36 und am Sonntag knacken wir vielleicht unter Umständen die 40 Grad Marke.
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0: Schön, dass du mit am Start bist hier bei uns und wir gehen gleich ins Kino. Weil wir uns heute nicht entscheiden konnten, zeigen wir dir nicht gleich nur einen Film, sondern gleich drei.

0: Gong FM am Donnerstagnachmittag. Alle guten Dinge sind drei. Genau. Und deswegen, weil wir uns nicht entscheiden konnten, müssen wir dir heute einfach gleich drei Filme vorstellen, die heute anlaufen.
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2: Kino. Kino. Diese Woche hat's in sich. Unter anderem neu im Kino. Obsession.
3: Ich wünsche mir, dass Nikki Freeman mich mehr liebt als alles andere.
4: Ich liebe dich.
5: Sag's mir!
6: Ich liebe dich!
2: Ein junger Mann erfüllt sich mit Hilfe eines geheimnisvollen Wunschobjekts seinen größten Traum. Doch sein Wunsch hat einen schrecklichen Preis. Jackass 5. Johnny Knoxville und seine Crew sind zurück.
7: Heute schreiben wir Geschichte mit der ersten Prostata-Untersuchung durch einen Roboter.
8: Töp dich, Baby!
2: Neue verrückte Stunts, gefährliche Mutproben und natürlich jede Menge Chaos. Supergirl, Kara Zor-El, reist gemeinsam mit ihrem Superhund Krypto durchs Universum und stellt sich einem gefährlichen Kopfgeldjäger namens Lobo.
9: Jetzt geht die Party los.
10: Das könnte ein Problem werden.
9: Ja.
2: Obsession, Jackass 5 und Supergirl gibt's ab sofort im Kino.
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Kong FM mit Katy Perry. Wir haben es gleich 18 Uhr und in der nächsten Stunde mit dabei. Taylor Swift. Olivia Dean, Man I Need am Start und...

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10: Ich bin Gregor Jose Moser. Mit dem sicheren Gruppensieg und dem Ticket fürs 16. Finale in der Tasche steht für Deutschland heute das letzte Vorrundenspiel bei dieser Fußball-WM an. Gegner ist Ecuador. Das südamerikanische Team hat bisher im Turnier noch kein Tor erzielt und nur einen Punkt geholt. Auf die leichte Schulter will das deutsche Team die Partie aber nicht nehmen, hat DFB-Spieler Nadjem Amiri betont.
11: Wir müssen im Flow bleiben. Jeder Sieg tut uns gut und wir gehen das Spiel so an, als wäre es ein Finale.
10: Anpfiff ist um 22 Uhr unserer Zeit. Wer Wohngeld bekommt, muss sich auf harte Einschnitte einstellen. Bund und Länder wollen einem Gesetzentwurf zufolge aber nicht ganz so schnell kürzen wie angekündigt. Im kommenden Jahr sollen 1,5 Milliarden Euro eingespart werden, ab 2028 2 Milliarden Euro. Unter anderem soll die Heizkostenpauschale halbiert werden und die eigentlich fürs nächste Jahr geplante Erhöhung wird gestrichen. Bei Hitze zu arbeiten ist nicht nur anstrengend, sondern kann auch gefährlich werden. Gewerkschaftsverbände fordern darum verbindliche Maßnahmen, um die Arbeitnehmer in der EU zu schützen. Als Vorbild hat der Europäische Gewerkschaftsbund die Abkühlpausen bei der Fußball-WM genannt. Bauarbeiter, Obstpflücker oder Busfahrer bräuchten aber mehr als 3 Minuten, hieß es. Europa ächzt unter der Hitze und die ist teilweise so extrem, dass es lebensgefährlich werden kann, vor allem für Kinder, alte und kranke Menschen. Allein seit dem letzten Wochenende sind in Spanien mehr als 210 Menschen infolge der Hitze gestorben. Auch Italien und Frankreich melden mehrere Hitzetote. 4 Jahre lang haben die Arbeiten im Münchner Zoo gedauert. Jetzt können Besucher dort wieder in die Dschungelwelt. Das Herzstück dieser ist eine tropische Pflanzeninsel, die bei der insgesamt 11 Millionen Euro teuren Sanierung wieder erweitert worden ist. Jetzt können Besucher auch Unterwassereinblicke bekommen. Außerdem hat der Zoo neue Bewohner, wie zum Beispiel Zwergotter.
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13: A6 Nürnberg Richtung Pilsen zwischen Mittgarten und Naburg-West. Ein defektes Fahrzeug, da ist der Standstreifen aktuell blockiert. A3

0: 90, Holledau Richtung Regensburg zwischen Bad Abbach und Regensburg-Pfaffenstein derzeit 5 Kilometer Stau, da brauchst du 17 Minuten länger. A93, Holledau Richtung Regensburg zwischen Regensburg Süd und dem Kreuz Regensburg, ein Unfall mit einem LKW, der rechte Fahrstreifen ist da aktuell blockiert.
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0: Melde Staus und Blitzer gerne auch immer per WhatsApp unter 0160 89 70 89 7. Dankeschön.
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0: 36 Grad haben wir es aktuell an der Steinernbrücke und 35 Grad sind es in Hemau. Es bleibt in den nächsten Stunden weiterhin über 30 Grad. Also wenn du gerade noch überlegst, hey, lohnt sich das noch an den See zu fahren oder ins Wasser zu springen, dann ein klares Ja, machen, bitte aber aufpassen, ne, im See und wenn du baden gehst generell. In der Nacht kühlt es nicht wirklich ab, 20 Grad, das sind die Tiefstwerte in der Nacht und die haben wir nicht lange, denn schon früh am Morgen geht dann die Temperatur wieder nach oben bei Temperaturen um die 23 Grad schon um 7 Uhr morgens. Das heißt, für morgen ähnlich heiß wie heute bei Temperaturen um die 37 Grad.
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0: Schön, dass du mit am Start bist hier an diesem wirklich heißen, heißen Tag. Und wir kümmern uns gleich mal um das Deutschlandspiel heute Abend um 22 Uhr. Machen wir in einer guten Viertelstunde.

Gong FM um 18.15 Uhr. 3 Stunden und 45 Minuten. Dann ist Anpfiff in New York. Deutschland spielt gegen Ecuador. Und jetzt haben wir auch schon die Aufstellung, also beziehungsweise wird da zweimal umgebaut. Antonio Rüdiger wird im Abwehrzentrum Nico Schlotterbeck ersetzen, für den das Turnier leider schon zu Ende ist. Und David Raum ersetzt den linken Außenverteidiger Brown. Der Frankfurter klagt nämlich über muskuläre Probleme. Und jetzt natürlich die Frage, ist Dennis Undav als Starter mit am Start oder wieder als Joker? Aktueller Stand, er wird wieder als Joker eingesetzt. Hat ja bisher immer sehr, sehr gut funktioniert. Michael Schulte gibt's jetzt 5 AM hier auf Gong FM.

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13: Am Mittwochmorgen hat ein Wasserrohrbruch in der Regensburger Altstadt einen Großeinsatz ausgelöst. In der Straße unter den Schwibbögen sind mehrere Keller vollgelaufen. Die Feuerwehr hat das Wasser dann abgepumpt und die Bewohner vorsorglich evakuiert. Ein Statiker hat die Gebäude geprüft und auch Entwarnung gegeben. 3 Wohnungen sind durch den Wasserschaden unbewohnbar geworden. Die Betroffenen sind vorübergehend untergebracht und die Straße bleibt wegen Reparaturarbeiten noch mehrere Tage gesperrt.
14: Danke dir, Jonas.
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14: A6 Pilsen Richtung Nürnberg zwischen Schmidtgarten und Amberg Ost. Gegenstände auf der Fahrbahn, da liegen Reifenteile. A93 Holledau Richtung Regensburg zwischen Königswiesen und Pfaffenstein. 1 Kilometer Stau, da dauert es aktuell 4 Minuten länger.
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14: Melde Staus und Blitzer gerne auch per WhatsApp unter 0160 89 70 89
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14: 36 Grad haben wir es aktuell am Heidplatz und 36 Grad meldet auch Obertraubling. Heute Nacht geht es runter auf 20 Grad. Morgen dann wieder blauer Himmel, Sonnenschein. Schon früh am Morgen die Temperaturen um die 23 Grad. Im Laufe des Tages dann 36 Grad. Und vielleicht ein neuer Hitzerekord am Sonntag. Die Temperaturen werden das wohl zeigen, aber es werden tatsächlich bis zu 39 Grad erwartet am Sonntag.
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14: Nicht nur uns ist heiß, es gibt auch gleich heiße Promi-News in unseren VIP-News in guten 10 Minuten.

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0: Nachdem ja vor einiger Zeit schon bekannt geworden ist, dass Wetten, dass von niemand Geringeren als von Bill und Tom Kaulitz übernommen werden soll, folgt jetzt eine ordentliche Dämpfung der Vorfreude. Denn für die beiden war wohl von Anfang an klar, dass es bei nur einer einzigen Ausgabe bleiben wird. Mit Musik, Podcast und Netflix-Doku wäre das wohl auch einfach zu viel. Also doch wohl nur ein kleines Comeback der Kultshow. AI ist mittlerweile ja schon echt in vielen Bereichen zu finden. Doja Cat hat das leider mit einer echt blöden Situation zu spüren bekommen. Von ihr sind ganze, wirklich mehrere Songs gleich angeblich geleakt worden und die Fans sind komplett drauf abgefahren. Nur, ja, das Problem war, das war weder ihre Stimme noch ihre Idee, sondern eben AI. Doja Cat ist nicht nur richtig sauer, denn das geht auch wirklich gar nicht, dass überhaupt Leute ihre Originalsongs dafür benutzt haben. Auch, dass ihre Fans nicht erkannt haben, dass sie gar nicht gesungen hat, hat sie sehr gekränkt. Und sie hasst jetzt ihre Fans.
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0: 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Um gleich 19 Uhr, 3 Stunden noch. Dann ist Anpfiff in New York und wir schauen uns mal in der nächsten Stunde an und hören uns das vor allem an, wo du spontan heute noch Public Viewing gucken kannst, weil viele Locations sind schon ausreserviert, aber da haben wir dann gleich ein paar Tipps für dich in der nächsten Stunde. Außerdem Musik von Ray Dalton am Start, Bands and Boone ebenfalls für dich und um Punkt 19 Uhr. Sophie and the Giants. Shut up and dance. Okay.
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8: Ich bin Florian Klaus. Die deutsche Fußballnationalmannschaft will bei der WM am Abend den dritten Sieg im dritten Vorrundenspiel einfahren. Etwas, das sie bei einer Weltmeisterschaft seit dem Sommermärchen 2006 nicht mehr geschafft hat. Wie vor 20 Jahren geht's im dritten Gruppenspiel gegen Ecuador. Damals gab es einen 3:0-Sieg für das DFB-Team. Das heutige Spiel beginnt um 22 Uhr unserer Zeit in New Jersey. Deutschland steht als Gruppensieger bereits fest. Die finanziellen Schwierigkeiten von Galeria sind enorm. Dreimal hat der Konzern innerhalb von 4 Jahren Insolvenz angemeldet. Jetzt bekommt die Warenhauskette einen neuen Kredit, der ihr etwas Luft verschafft. Es geht um bis zu 160 Millionen Euro. Das Geld ist an einen Plan geknüpft, mit dem das Unternehmen in den nächsten 3 Jahren saniert werden soll. Nach Informationen der deutschen Presseagentur sollen auch weitere Filialen geschlossen werden. Weniger Personal und dafür mehr Qualität und Pünktlichkeit. Bahnchefin Paller hat ihre Pläne für die Neuausrichtung der Bahn vorgestellt. Oliver Obanke berichtet.
9: Der Umbau des Unternehmens soll in 3 größeren Schritten passieren. Los geht's noch in diesem Jahr. Regionale Führungspersonen sollen mehr Eigenverantwortung bekommen, um vor Ort in ihren Bereichen den Bahnverkehr zu verbessern. Die Führungsebene in der Berliner Zentrale wird deutlich verschlankt. Von 2027 bis 2030 steht vor allem die Sanierung des maroden Schienennetzes im Fokus. In den 2030er Jahren will die Bahn dann im Fernverkehr eine Pünktlichkeit von 80% erreichen.
8: An heißen Tagen wie derzeit haben die Rettungskräfte und Krankenhäuser mehr zu tun. Zum Beispiel in Würzburg und Umgebung hat es in den vergangenen Tagen etwa doppelt so viele Notfalleinsätze gegeben wie an normalen Junitagen. In der Region ist es im Bayern-Vergleich oft besonders heiß. Und der Freistaat steuert bis zum Wochenende auf einen Temperaturrekord zu. Teils werden mehr als 40 Grad erwartet.
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10: A3 Nürnberg Richtung Passau zwischen Regensburg-Ost und Neu-Traubling. Ein defekter PKW. Der Standstreifen ist da aktuell blockiert. A6 Pilsen Richtung Nürnberg zwischen Schmidtgarten und Amberg-Ost. Gegenstände auf der Fahrbahn. Da liegen Reifenteile.
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10: Haben wir in Regensburg in der Ziegelsdorfer Straße aktuell Meldestausenblitzer. Gerne auch per WhatsApp unter 0160 89 70 89 7. Vielen Dank.
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10: Wir haben es noch 36 Grad aktuell am Heidplatz und wir haben es 19 Uhr, Freunde. Es bleibt auch in den nächsten Stunden noch über 30 Grad, auch zum Public Viewing um 22 Uhr. Die Temperatur noch um die 30 Grad. Erst tief in der Nacht geht es einmal kurz ein bisschen nach unten auf 20 Grad, aber schon früh am Morgen geht es dann wieder nach oben mit den Temperaturen. Schon um 7 Uhr, 7:30, 8 morgens. Temperaturen um die 22, 23 Grad im Laufe des Tages, dann 36 Grad. Und am Wochenende, wir haben es gerade bei den Kollegen in den News gehört, ist es zu erwarten, dass wir sogar in Regensburg die 40-Grad-Marke knacken.

Er kennt den Song eigentlich auch, egal. Hey, ich mache mich jetzt dann hier nach 20 Uhr auf dem Weg Richtung Public Viewing. Wo schaust du denn heute das Spiel an? Am Plaza Beach oder im Dinero oder im Pröpfinger Schlossgarten? Ich werde heute, kann ich, soll ich das sagen? Ich sag's einmal, am Hyde-Platz. Am Hyde-Platz gibt's auch eine nette Bar. Da werde ich jetzt heute mal probieren anzugucken. Ich glaube, das wird einfach ein geiles Spiel heute, weil weiter sind wir eh, aber ich denke, dass das trotzdem ein ist. Ich tippe ein 5-1 für Deutschland heute. So. Dank mir später für euren Schein. Kein Problem, mach ich gerne. Jetzt gibt's Kamerad. Hug Yourself hier auf Gong FM.

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2: Hier die wichtigsten Meldungen von den Straßen bei uns in der Region. Fahr auf der A3 Regensburg in Richtung Passau besonders vorsichtig. Zwischen Regensburg-Ost und Neutraubling kommt es zu Behinderungen wegen eines defekten Fahrzeugs. Auf der A93 Regensburg in Richtung Holledau. Fahr zwischen den Anschlussstellen Regensburg-Nord und Regensburg-Pfaffenstein besonders vorsichtig. Es kommt zu Behinderungen aufgrund eines Unfalles. Wir bleiben noch auf der A93. Weiden in Richtung Regensburg. Auch zwischen den Anschlussstellen Weiden-Süd und Luhe-Wildenau kommt es zu Behinderungen wegen einer Baustelle.
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3: Es kühlt heute Nacht einfach nicht ab. 20 Grad die Tiefstwerte, morgen dann wieder Hitze bei Höchstwerten um die 36 Grad.

Gong FM am Donnerstagabend mit Maroon 5 und Christina Aguilera, Moves Like Jagger. Wobei, wie der sich momentan bewegt, eher so auf Polator. Weiß ich nicht, ob ich das irgendwie geil finden würde. Ich möchte mich nicht so bewegen, sei ich ehrlich. Olivia Rodrigo gibt's jetzt mit Drop Dead hier auf Gong FM.

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4: Ich bin Florian Klaus. Mit dem sicheren Gruppensieg und dem Ticket fürs 16-Finale in der Tasche steht für Deutschland heute das letzte Vorrundenspiel bei dieser Fußball-WM an. Gegner ist Ecuador. Das südamerikanische Team hat bisher im Turnier noch kein Tor erzielt und nur einen Punkt geholt. Auf die leichte Schulter will das deutsche Team die Partie aber nicht nehmen, hat DFB-Spieler Nadim Amiri betont.
5: Wir müssen im Flow bleiben. Jeder Sieg tut uns gut und wir gehen das Spiel so an, als wäre es im Finale.
4: Anpfiff ist um 22 Uhr unserer Zeit. Es geht für Bayer um Milliarden. Seit Jahren laufen in den USA Klagen wegen dem glyphosathaltigen Unkrautvernichter Roundup. Jetzt hat das oberste Gericht dort entschieden, Bayer kann nicht verklagt werden, weil auf der Verpackung die Warnung vor einem Krebsrisiko fehlt. Die Umweltbehörde der USA geht nicht davon aus, dass der Unkrautvernichter Krebs verursacht. Eine Forschungsagentur der Weltgesundheitsorganisation hatte Glyphosat aber als wahrscheinlich krebserregend eingestuft. Der Bundestag hat über neue Regeln diskutiert, damit es mehr Organspender gibt. Konkret geht es dabei vor allem um die Widerspruchsregelung. Jeder Erwachsene würde damit automatisch zum Organspender, falls er nicht aktiv widerspricht. Claudia Wächter berichtet.
6: Keine gute Regelung, sagen Kritiker, denn Schweigen bedeutet ja nicht automatisch, ich bin einverstanden. Fakt ist, im Moment gilt bei uns, Organe dürfen nur entnommen werden, wenn die betroffene Person zu Lebzeiten zugestimmt hat oder eben Angehörige Bescheid wissen. Und das bedeutet für Patienten, sie warten im Durchschnitt 8 Jahre auf ein neues Organ.
4: Nicht nur wir kommen bei der Hitze ins Schwitzen, auch unsere bayerischen Flüsse kommen an ihre Grenzen. Das Problem, warmes Wasser kann weniger Sauerstoff halten, den die Fische aber zum Atmen brauchen. Wenn es weiter so heiß bleibt, könnte es bald ein größeres Fischsterben geben. Besonders kritisch ist die Lage momentan im unteren Main, etwa bei Kitzingen und Würzburg, und auch die Donau wird immer wärmer.
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7: Hier die wichtigsten Meldungen von den Straßen bei uns in der Region. Fahr auf der A3 Regensburg in Richtung Passau besonders vorsichtig. Zwischen Regensburg Ost und Neutraubling kommt es zu Verzögerungen.

0: Behinderungen wegen eines defekten Fahrzeugs. Ebenfalls auf der A3 Regensburg in Richtung Nürnberg kommt es zwischen Sinzing und Nittendorf zu Behinderungen wegen einer Baustelle. Wechseln wir zum Schluss noch zur A93 Regensburg in Richtung Holledau. Fahr zwischen Regensburg Nord und Regensburg Pfaffenstein besonders vorsichtig. Hier kommt es zu Behinderungen aufgrund eines Unfalles.
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3: Es kühlt heute Nacht einfach nicht ab. 20 Grad die Tiefstwerte, morgen dann wieder Hitze, Hitze, Hitze bei Höchstwerten um die 36 Grad.
4: Punkt. Punkt. 20 Uhr. 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

0: Wir die aktuellen Meldungen von den Straßen bei uns in der Region. Wenn du gerade auf der A3 Regensburg in Richtung Passau unterwegs bist, fahr zwischen den Anschlussstellen Regensburg Ost und Neutraubling besonders vorsichtig. Hier kommt es zu Verzögerungen wegen eines defekten Fahrzeugs. Wir bleiben noch auf der A3 Regensburg in Richtung Nürnberg. Auch zwischen den Anschlussstellen Sinzing und Nittendorf kommt es zu Behinderungen wegen einer Baustelle. Auf der A93 Regensburg in Richtung Holledau, fahr zwischen den Anschlussstellen Regensburg Nord und Regensburg Pfaffenstein besonders vorsichtig. Es kommt zu Behinderungen aufgrund eines Unfalles.
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3: Es kühlt heute Nacht einfach nicht ab. 20 Grad die Tiefstwerte, morgen dann wieder Hitze bei Höchstwerten um die 36 Grad.

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7: Ich bin Florian Klaus. Der Gruppensieg ist sicher, das Ticket fürs 16. Finale damit gelöst. Für das deutsche Team steht bei der Fußball-WM ab 22 Uhr das letzte Vorrundenspiel an. Die Ausgangslage und der Gegner Ecuador wecken Erinnerungen. Pia Wegner berichtet.
8: Deutschland gegen Ecuador. Das gab's schon beim Sommermärchen 2006. Vor 20 Jahren war die Partie, wie heute, ein drittes WM-Gruppenspiel. Und auch damals stand für das DFB-Team schon vor dem 3:0-Sieg der Einzug in die K.O.-Runde fest. Im Gegensatz zu damals ist Ecuador bei der diesjährigen WM noch nicht für die nächste Runde qualifiziert. Das Team steht bisher ohne Tor und mit nur einem Punkt da.
7: Wer bestellt, bezahlt. Diese Regel soll künftig gelten, wenn der Bund bestimmte Gesetze beschließt, die die Länder und Kommunen Geld kosten. Falls diese mehr als 200 Millionen Euro zahlen müssten, soll der Bund künftig 80% übernehmen. Damit sollen besonders die Kommunen entlastet werden, deren Sozialausgaben stark gestiegen sind. Die Regel gilt nicht für Steuergesetze. Bund und Länder wollen beim Wohngeld kräftig sparen. Im kommenden Jahr sollen 1,5 Milliarden Euro weniger ausgegeben werden, danach jedes Jahr 2 Milliarden. Konkret plant die Bundesregierung, die Heizkostenpauschale zu halbieren, eine Wohngelderhöhung zum 1. Januar 2027 zu streichen und die Berechnungsformel zu ändern. Vor allem Familien sowie Rentner und Rentnerinnen beziehen Wohngeld. Die Grünen kritisieren die Pläne. Es ist heiß und trocken. Gefährliche Bedingungen für die Wälder in Bayern. Schon ein Funke könne einen Waldbrand auslösen, warnt Forstministerin Kaniber. Dem Deutschen Wetterdienst zufolge gilt vielerorts die zweithöchste Warnstufe. Am Wochenende könnte sogar die höchste Stufe erreicht werden. In Franken soll es deswegen Beobachtungsflüge geben, um Brände frühzeitig zu entdecken.
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9: Hier die aktuellen Meldungen von den Straßen bei uns in der Region. Fahr auf der A3 Regensburg in Richtung Nürnberg vorsichtig. Zwischen den Anschlussstellen Zinzing und Nittendorf kommt es zu Verzögerungen wegen einer Baustelle. Weiter geht's mit der A93 Regensburg in Richtung Holledau. Hier kommt es zwischen Regensburg Nord und Regensburg Pfaffenstein zu Behinderungen aufgrund eines Unfalles. Wir bleiben noch auf der A93 Regensburg in Richtung Weiden. Auch zwischen den Anschlussstellen Regensburg Nord und Regenstauf kommt es zu Behinderungen wegen einer Baustelle.
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10: Es kühlt heute Nacht einfach nicht ab. 20 Grad die tiefste.

0: Werte morgen dann wieder Hitze, Hitze, Hitze bei Höchstwerten um die 36 Grad.
1: Punkt 21 Uhr. 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
2: Hier die aktuellen Meldungen von den Straßen bei uns in der Region. Besonders vorsichtig solltest du auf der A3 Regensburg in Richtung Nürnberg fahren. Zwischen den Anschlussstellen Kreuz Regensburg und Sinzing kommt es zu Behinderungen wegen eines defekten Fahrzeugs. Wir bleiben noch auf der A3. Regensburg in Richtung Nürnberg. Auch zwischen den Anschlussstellen Sinzing und Nittendorf kommt es zu Behinderungen wegen einer Baustelle. Auf der A93 Regensburg in Richtung Holledau. Fahr zwischen den Anschlussstellen Regensburg Nord und Regensburg Pfaffenstein besonders vorsichtig. Es kommt zu Behinderungen aufgrund eines Unfalles.
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4: Es kühlt heute Nacht einfach nicht ab. 20 Grad die Tiefstwerte. Morgen dann wieder Hitze bei Höchstwerten um die 36 Grad.

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3: Ich bin Yves Simon. In diesen Minuten startet das deutsche Team in sein letztes Vorrundenspiel bei der diesjährigen Fußball-Weltmeisterschaft. Zum Abschluss der Gruppenphase geht es gegen Ecuador, also ein Team, das in diesem Turnier bisher noch kein einziges Tor erzielen konnte und nur einen Punkt auf dem Konto hat. Deutschland kann aber ohne Druck aufspielen, denn der Gruppensieg und das Ticket für die K.O.-Runde hat das Team von Trainer Nagelsmann seit dem letzten Spieltag gegen die Elfenbeinküste schon sicher. Es geht für Bayer um Milliarden. Seit Jahren laufen in den USA Klagen wegen dem glyphosathaltigen Unkrautvernichter Roundup. Jetzt hat das oberste Gericht dort entschieden, Bayer kann nicht verklagt werden, weil auf der Verpackung die Warnung vor einem Krebsrisiko fehlt. Denn die Umweltbehörde der USA geht gar nicht davon aus, dass der Unkrautvernichter Krebs verursacht. Eine Forschungsagentur der Weltgesundheitsorganisation hatte Glyphosat aber als wahrscheinlich krebserregend eingestuft. Der Bundestag hat über neue Regeln diskutiert, damit es mehr Organspender gibt. Konkret geht es dabei vor allem um die Widerspruchsregelung. Jeder Erwachsene würde damit automatisch zum Organspender, falls er nicht aktiv widerspricht. Claudia Wächter berichtet für uns.
4: Keine gute Regelung, sagen Kritiker, denn Schweigen bedeutet ja nicht automatisch, ich bin einverstanden. Fakt ist, im Moment gilt bei uns, Organe dürfen nur entnommen werden, wenn die betroffene Person zu Lebzeiten zugestimmt hat oder eben Angehörige Bescheid wissen. Und das bedeutet für Patienten, sie warten im Durchschnitt 8 Jahre auf ein neues Organ.
3: Bayern hat rund 30.000 frisch gebackene Abiturienten und die haben einen Notendurchschnitt von 2,13 erreicht. Damit waren die Noten dieses ersten neuen G9-Jahrgangs besser als im Vorjahr und auch besser im Vergleich zu den letzten 10 G8-Abiturjahrgängen, wie das Kultusministerium jetzt mitgeteilt hat. Ministerin Stolz und auch der Philologenverband zeigen sich zufrieden mit der neuen dreijährigen Oberstufe.
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5: Hier die wichtigsten Meldungen von den Straßen bei uns in der Region. Fahr auf der A3 Regensburg in Richtung Nürnberg vorsichtig. Zwischen Zinzing und Nittendorf kommt es zu Behinderungen wegen einer Baustelle. Weiter geht es mit der A93 Regensburg in Richtung Weiden. Hier kommt es zwischen Regensburg Nord und Regenstauf zu Behinderungen wegen einer Baustelle. Ebenfalls auf der A93 Weiden in Richtung Regensburg kommt es zwischen Ponholz und Regenstauf zu Behinderungen wegen einer Baustelle.
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6: Es kühlt heute Nacht einfach nicht ab. 20 Grad die Tiefstwerte. Morgen dann wieder Hitze, Hitze, Hitze bei Höchstwerten um die 36 Grad.
7: Punkt 22 Uhr.
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2: Hier die aktuellen Meldungen von den Straßen bei uns in der Region. Wenn du gerade auf der A3 Regensburg in Richtung Nürnberg unterwegs bist, fahr zwischen den Anschlussstellen Sinzing und Nittendorf vorsichtig. Hier kommt es zu Verzögerungen wegen einer Baustelle. Wechseln wir zur A93 Regensburg in Richtung Weiden. Hier kommt es zwischen Regensburg Nord und Regenstauf zu Behinderungen wegen einer Baustelle. Wir bleiben noch auf der A93. Weiden in Richtung Regensburg. Auch zwischen den Anschlussstellen Ponholz und Regenstauf kommt es zu Behinderungen wegen einer Baustelle.
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4: Es kühlt heute Nacht einfach nicht ab. 20 Grad die Tiefstwerte. Morgen dann wieder Hitze, Hitze, Hitze bei Höchstwerten um die 36 Grad.
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1: Ich bin Yves Simon. Bund und Länder haben sich auf eine Finanzreform zur Entlastung vor allem der Kommunen geeinigt. Das haben Bundeskanzler Merz und der niedersächsische Ministerpräsident Lies mitgeteilt. In Zukunft soll der Bund 80% der Kosten übernehmen, die durch neue Bundesgesetze entstehen.
2: Wir haben verabredet, dass wir in Zukunft ab dem 1. September in Zukunft keine Gesetze mehr machen, die den Gemeinden und gegebenenfalls auch den Ländern einen entsprechenden Kostenausgleich geben. Das folgt dem Grundsatz, wer bestellt, bezahlt.
1: Die Kommunen hatten bemängelt, dass sie oft die Kosten tragen müssten, wenn der Bund neue Gesetze beschließt. Nach dem schweren Erdbeben in Venezuela ist die Zahl der Toten auf mindestens 188 gestiegen. Tausende Menschen werden noch unter den Trümmern vermisst, also da wird erwartet, dass die Zahl wohl noch deutlich nach oben korrigiert werden muss. Auch die Hauptstadt Caracas ist massiv betroffen. Die Bundesregierung hat 6 Transportflugzeuge mit Wasserfiltern, Feldbetten, Zelten und Generatoren vorbereitet. Und auch international läuft die Hilfe an, unter anderem spendet der Papst 100.000 Euro. So einen Fund gibt es auch nicht alle Tage beim Spiel im Wald. Da haben Kinder in Johannesberg in Unterfranken ein Einmachglas voller Goldschmuck gefunden und das dann direkt bei der Polizei abgegeben. Darunter sind über 60 goldene Ringe, 15 davon mit Gravur. Die Polizei steht vor einem echten Rätsel. Die Besitzer werden jetzt anhand der eingravierten Hochzeitsdaten gesucht. Die Ermittlungen laufen jedenfalls auf Hochtouren und möglicherweise handelt es sich um Diebesgut. Das ist die erste Vermutung. Der Wechsel von Fußballnationalspieler Nathaniel Brown von Eintracht Frankfurt zum FC Bayern München ist offenbar perfekt. Das berichtet Transferguru Fabrizio Romano, der ist immer sehr gut informiert. Demnach bekommt der 23-Jährige bei den Münchnern einen 5-Jahres-Vertrag. Die Ablöse soll 55 Millionen Euro betragen. Brown sorgt ja momentan bei der WM für Aufsehen, allerdings heute Abend gegen Ecuador nicht. Da fehlt er wegen Adduktorenproblemen.
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4: Hier die aktuellen Meldungen von den Straßen bei uns in der Region. Fahr auf der A3 Regensburg in Richtung Nürnberg vorsichtig. Zwischen Sinzing und Nittendorf kommt es zu Behinderungen wegen einer Baustelle. Wechseln wir zur A93 Regensburg in Richtung Weiden. Hier kommt es zwischen Regensburg Nord und Regenstauf zu Behinderungen wegen einer Baustelle. Wir bleiben noch auf der A93. Weiden in Richtung Regensburg. Auch zwischen Brunholz und Regenstauf kommt es zu Behinderungen wegen einer Baustelle.
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6: Es kühlt heute Nacht einfach nicht ab. 20 Grad die Tiefstwerte, morgen dann wieder Hitze, Hitze, Hitze bei Höchstwerten um die 36 Grad.
7: Punkt. 23 Uhr. 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
2: Das ist aktuell los auf den Straßen bei uns in der Region. Fahr auf der A3 Passau in Richtung Regensburg besonders vorsichtig. Zwischen den Anschlussstellen Schwarzach und Bogen kommt es zu Behinderungen durch Gegenstände auf der Fahrbahn. Wir bleiben noch auf der A3. Regensburg in Richtung Nürnberg. Auch zwischen den Anschlussstellen Sinzing und Nittendorf kommt es zu Behinderungen wegen einer Baustelle auf der Fahrbahn. Auf der A93 Regensburg in Richtung Weiden. Hier kommt es zwischen den Anschlussstellen Regensburg Nord und Regenstauf zu Behinderungen wegen einer Baustelle auf der Fahrbahn.
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4: Es kühlt heute Nacht einfach nicht ab. 20 Grad die Tiefstwerte, morgen dann wieder Hitze bei Höchstwerten um die 36 Grad.

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1: Ich bin Yves Simon. Der Bundestag hat kontrovers über das Thema Organspende debattiert. Mehr als 8000 Menschen in Deutschland warten gerade auf ein Spenderorgan. Befürworter einer Neuregelung aus verschiedenen Fraktionen haben für die sogenannte Widerspruchsregelung geworben. Das würde bedeuten, dass wir alle Organspender wären, automatisch, außer wir widersprechen ausdrücklich. Bisher gilt das genaue Gegenteil. Das parlamentarische Verfahren ist da allerdings noch in der Orientierungsphase. Der Bundestag hat den Bundeswehreinsatz im Libanon ein letztes Mal verlängert. Die internationale UN-Mission UNIFIL zur Überwachung der Grenze zwischen Israel und dem Libanon soll dann nach fast 50 Jahren Anfang nächsten Jahres enden. Dann werden die deutschen Soldaten wieder heimkommen. Italien und Frankreich planen eine neue Unterstützungsmission, um ein Sicherheitsvakuum in der Region zu verhindern. Der bayerische Wirtschaftsminister Aiwanger hat davor gewarnt, die Minijobs zu streichen. Er hat in einer Regierungserklärung im Bayerischen Landtag gesagt, es würde unter anderem zu mehr Schwarzarbeit führen. Die Expertenkommission des Bundes hofft ja, dass neue Vollzeitstellen entstehen, die dann auch in die Rente einzahlen, wenn die Minijobs wegfallen. Aiwanger hält das aber für eine Milchmädchenrechnung, denn die meisten Minijobber hätten nebenher schon einen Vollzeitjob. Zum Fußball. Der Wechsel von Nationalspieler Nathaniel Brown von Eintracht Frankfurt zum FC Bayern ist offenbar beschlossene Sache. Medienberichten zufolge soll der 23-jährige Linksverteidiger in München einen 5-Jahres-Vertrag bekommen. Dafür zahlen die Bayern 55 Millionen Euro.
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2: Hier die wichtigsten Meldungen von den Straßen bei uns in der Region. Fahr auf der A3 Regensburg in Richtung Nürnberg vorsichtig. Zwischen den Anschlussstellen Sinzing und Nittendorf kommt es zu Behinderungen wegen einer Baustelle. Wechseln wir zur A93 Regensburg in Richtung Weiden. Hier kommt es zwischen Regensburg Nord und Regenstauf zu Behinderungen wegen einer Baustelle. Wir bleiben noch auf der A93 Weiden in Richtung Regensburg. Auch zwischen Brunholz und Regenstauf kommt es zu Behinderungen wegen einer Baustelle.
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3: Es kühlt heute Nacht einfach nicht ab. 20 Grad die Tiefstwerte, morgen dann wieder Hitze, Hitze, Hitze bei Höchstwerten um die 36 Grad.
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Hier die wichtigsten Meldungen von den Straßen bei uns in der Region. Wenn du gerade auf der A3 Regensburg in Richtung Nürnberg unterwegs bist, fahr zwischen den Anschlussstellen Sinzing und Nittendorf vorsichtig. Hier kommt es zu Verzögerungen wegen einer Baustelle. Wechseln wir zur A6 Nürnberg in Richtung Pilsen. Hier kommt es zwischen Alfeld und Sulzbach-Rosenberg zu Behinderungen wegen einer Baustelle. Wir bleiben noch auf der A6. Pilsen in Richtung Nürnberg. Fahr auch zwischen den Anschlussstellen Wernberg Ost und Kreuz Oberpfälzer Wald besonders vorsichtig. Hier kommt es zu Behinderungen wegen eines defekten Fahrzeugs.

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1: Ich bin Yves Simon. Die deutsche Fußballnationalmannschaft hat die Vorrunde der WM mit einer Niederlage abgeschlossen. Gegen Ecuador hat das DFB-Team das dritte und damit letzte Gruppenspiel mit 1:2 verloren. Dabei hat Deutschland eigentlich in der zweiten Minute direkt den Führungstreffer durch Sané erzielt. Bundestrainer

0: Nagelsmann bei Magenta TV.
1: Leider haben wir direkt nach dem Tor angefangen, Harakiri in der Positionierung zu machen. Dann wurde es schwer. Irgendwann hat Ecuador so ein bisschen gemerkt, dass sie uns höher pressen können. Generell finde ich, hätten wir trotzdem gut rauskommen können.
0: Ins 16. Finale geht's für die Jungs von Bundestrainer Nagelsmann, aber trotzdem, der Gruppensieg stand ja vor der Partie schon fest. Ecuador hat sich mit dem Sieg ebenfalls für das 16. Finale qualifiziert und damit zum ersten Mal die K.O.-Phase bei einer WM erreicht. Wenn der Bund etwas will, dann soll er auch den Großteil der Kosten zahlen. So sehen es die Bundesländer und daher sind sie auch mit dieser gemeinsamen Forderung in Gespräche mit Kanzler Merz gegangen. Der Bund soll Kosten von 80% übernehmen, die durch neue bundes- oder europaweite Regeln entstehen. Das ist in diesen Gesprächen vereinbart worden. Zumindest soll das gelten, wenn es um mehr als 125 Millionen Euro geht. Im Glyphosat-Streit hat der Bayer-Konzern einen entscheidenden Sieg vor dem obersten US-Gericht errungen. Der Supreme Court folgt damit der Argumentation des Konzerns, wonach keine Krebswarnhinweise nötig waren, weil die US-Umweltbehörde Glyphosat sowieso nicht als krebserregend einstuft. Durch dieses Grundsatzurteil können jetzt tausende Klagen gegen Bayer abgewiesen werden. Die Aktie des Leverkusener Konzerns hat nach der Entscheidung deutlich zugelegt. In Bayern sind wieder Gänsegeier gesichtet worden. Die gibt es eigentlich schon seit 1000 Jahren nicht mehr bei uns. Jetzt aber sind wieder ein paar Dutzend in Deutschland und auch in Bayern gesichtet worden. Zum Beispiel in der Nähe von Bayreuth im Oberallgäu oder auch im Karwendelgebirge. Bei uns suchen die Geier vor allem Futter, die sie in ihrer Heimat in Spanien oder auf dem Balkan wegen der Trockenheit scheinbar nicht mehr ausreichend finden. Die Geier haben eine Spannweite von 2 bis 3 Metern, einen weißen Kopf mit langem Hals, daher auch der Name Gänsegeier.
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3: Hier die aktuellen Meldungen von den Straßen bei uns in der Region. Wenn du gerade auf der A3 Regensburg in Richtung Nürnberg unterwegs bist, fahr zwischen den Anschlussstellen Sinzing und Nittendorf vorsichtig. Hier kommt es zu Verzögerungen wegen einer Baustelle. Wechseln wir zur A6 Nürnberg in Richtung Pilsen. Hier kommt es zwischen Alfeld und Sulzbach-Rosenberg zu Behinderungen wegen einer Baustelle. Wir bleiben noch auf der A6 Pilsen in Richtung Nürnberg. Fahr auch zwischen den Anschlussstellen Wernberg-Ost und Kreuz Oberpfälzerwald besonders vorsichtig. Hier kommt es zu Behinderungen wegen eines defekten Fahrzeugs.
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4: Der heutige Freitag wird wieder richtig heiß. Schon in den frühen Morgenstunden wird es richtig warm. Im Laufe des Tages Temperaturen von bis zu 36 Grad. Nachts kühlt es ab auf 20 Grad.
5: Punkt. Punkt. 1 Uhr. 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

Hier die aktuellen Meldungen von den Straßen bei uns in der Region. Fahr auf der A3 Regensburg in Richtung Nürnberg vorsichtig. Zwischen Sinzing und Nittendorf kommt es zu Behinderungen wegen einer Baustelle. Auf der A6 Nürnberg in Richtung Pilsen. Fahr zwischen den Anschlussstellen Alfeld und Sulzbach-Rosenberg besonders vorsichtig. Es kommt zu Behinderungen wegen eines defekten Fahrzeugs. Auf der A93 Regensburg in Richtung Weiden. Hier kommt es zwischen den Anschlussstellen Regensburg Nord und Regenstauf zu Behinderungen wegen einer Baustelle.

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1: Ich bin Yves Simon. Bei der Fußball-WM hat Deutschland zum ersten Mal überhaupt gegen Ecuador verloren mit 1:2. Dabei ging es eigentlich richtig gut los. In der zweiten Minute hat Sané den Führungstreffer erzielt nach Vorarbeit von Wirtz und Pavlovic. Aber gerade mal 7 Minuten später ist schon der Ausgleich gefallen und in der 78. dann das 1:2 durch Plata. Da konnte auch Joker Dennis Undaff nichts mehr dran ändern. Der nach dem Spiel bei Magenta TV.
2: Ich hatte das Gefühl, dass sie es mehr wollten als wir. Die waren griffiger. Bei denen ging es noch um alles. Daraus müssen wir lernen, dass wir selbst in solchen Spielen, weil wir wollten gewinnen, auch alles reinschmeißen und den Sieg wollen. Und ich glaube, man hat heute auf dem Platz gesehen, dass sie es mehr wollten.
1: Deutschland war ja vor dem Spiel schon fürs 16. Finale qualifiziert. Das findet dann am Montag statt. Wer der Gegner wird, das ist allerdings noch unklar. Möglich wären unter anderem Schottland,

0: Paraguay oder auch Australien. Bayern will seine Klimaziele lockern. Klimaneutralität soll es jetzt erst im Jahr 2045 geben, nicht mehr 2040 wie bisher geplant. Der Landtag hat jetzt zum ersten Mal darüber diskutiert. Von der Staatsregierung heißt es, die neuen Ziele wären einfach nur realistisch und ehrlich. Eigentlich sollte Bayern 5 Jahre vor dem Bund klimaneutral sein, also nicht mehr Treibhausgase ausstoßen, als aufgenommen werden können. Die Grünen im Landtag werfen CSU und Freien Wählern deswegen Wortbruch vor und sprechen von einem traurigen Tag für Bayern. Vom Fliegerhorst Wunstorf in Niedersachsen startet jetzt dann in der Früh ein Einsatzteam des Technischen Hilfswerks nach Venezuela. Etwa 50 Helferinnen und Helfer fliegen mit einer Bundeswehrmaschine ins Erdbebengebiet, um bei der Suche nach Verschütteten zu helfen. Die Bundesregierung will außerdem Hilfsgüter liefern und auch andere Staaten wie die USA entsenden Rettungsteams. In Venezuela ist momentan von 188 Toten und mehr als 1500 Verletzten die Rede. Unter den Trümmern werden aber noch weitere Opfer befürchtet. Im Prozess um den Anschlag auf den Magdeburger Weihnachtsmarkt wird am Vormittag das Urteil erwartet. Der 51 Jahre alte Angeklagte war am 20. Dezember 2024 mit einem Mietwagen über den belebten Weihnachtsmarkt gefahren. Infolge der Tat, die nur gut eine Minute gedauert hat, sind 5 Frauen und ein 9-jähriger Junge gestorben. Hunderte Menschen wurden außerdem verletzt.
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2: Hier die aktuellen Meldungen von den Straßen bei uns in der Region. Wenn du gerade auf der A3 Regensburg in Richtung Nürnberg unterwegs bist, fahr zwischen den Anschlussstellen Sinzing und Nittendorf vorsichtig. Hier kommt es zu Verzögerungen wegen einer Baustelle. Auf der A93 Regensburg in Richtung Weiden. Hier kommt es zwischen den Anschlussstellen Regensburg Nord und Regenstauf zu Behinderungen wegen einer Baustelle. Wir bleiben noch auf der A93 Weiden in Richtung Regensburg. Auch zwischen Punholz und Regenstauf kommt es zu Behinderungen wegen einer Baustelle.
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3: Der heutige Freitag wird wieder richtig heiß. Schon in den frühen Morgenstunden wird es richtig warm. Im Laufe des Tages Temperaturen von bis zu 36 Grad. Nachts kühlt es ab auf 20 Grad.
4: Punkt 2 Uhr. Wir starten in eine weitere Stunde mit mehr R&B, mehr Pop, mehr Dance durch die Nacht.